0: im Krone-Hit Mach mich munter morgen hier. 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
0: Und was machen wir jetzt damit?
1: Abheben?
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0: Captain Luke hier aus dem Krone-Hit Mach mich munter morgen. 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Grün-weiße Grüße und wir hören uns morgen wieder.
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1: Hammer.
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1: Ja, 2 Stück.
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1: Ja, fertig.
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2: Guten Morgen am Dienstag, wir starten in den nächsten Hitzetag. 32 bis 40 Grad gehen sich auch heute wieder aus. Dazu gibt es überwiegend Sonnenschein. Jetzt aktuell zum Wachwerden noch erträglich. 20 Grad in St. Pölten, 19 in Villach oder 21 jetzt bei dir in Bludenz. Angenehmer wird es dann erst ab Freitag.
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2: 5.25 Uhr, hey zu dir ins Auto, das ist der Kronehit Verkehrscheck, powered by ÖAMTC und er läuft wie gewohnt um diese Uhrzeit, also noch super entspannt. Ich wünsche dir eine gute und vor allem sichere Fahrt.

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2: 5.46 Uhr, schönen guten Morgen heute am Dienstag. Schön, dass wir gemeinsam reinstarten in den nächsten unfassbaren Hitzetag.
3: Oh ja.
2: Mit dabei Marlene Bier. Ne?
3: Guten Morgen.
2: Du hast es ja ganz genau im Auge, wie weit das Thermometer hochklettert.
3: Ja.
2: Und auch gestern Allzeitrekord, über
3: ja.
2: 40 Grad in der Bundeshauptstadt.
3: Yes, so ist es.
2: Ich muss echt sagen, ich habe mir dann die Europakarte gestern am Abend noch angeschaut. In vielen verdächtigen Städten und Ländern ist es einfach kühler. Portugal, Spanien, also es ist wirklich nett.
3: Ja, Freddy, Urlaubsbeantragung und geht schon.
2: Und auf geht's und dahin, da verabschieden wir uns gleich. Einer, der das gemacht hat und jetzt wieder ein Comeback feiert, ist Clemens Draxler. Schönen guten Morgen.
4: Schönen guten Morgen. Nachdem 5 meiner Flüge abgesagt wurden, bin ich aber erst vor 4 Stunden wieder zurückgekommen.
3: Ja, also aber das ist geschafft.
4: Dementsprechend ein bisschen müde. Aber
2: zum Sendungsstart, da
4: rechtzeitig wieder zurück, ja.
2: One for the team, das gefällt mir. Also, gehen wir es gemeinsam an, starten mal mit Nachrichten, Wetter und Verkehr.
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3: Guten Morgen am Dienstag. Ich hoffe, du hast trotz Tropennacht halbwegs gut schlafen können. Auch heute geht's weiter mit der Hitzewelle. Ja, und gestern gab es ja einen neuen Hitzerekord für Wien. 40,1 Grad waren es und die hat man auch wirklich gespürt. Und bis knapp über 40 Grad können sich auch heute wieder ausgehen. Vor allem vom Weinviertel über Wien bis ins Nordburgenland. Aber auch sonst bleibt es ziemlich schwül und drückend heiß. Ab Donnerstag wird es dann langsam wieder angenehmer.
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2: Freddy Hambedier, Krone-Hit-Verkehrscheck, powered by ÖAMTC. Das ist der Blick auf Österreichs Straßen und da gibt es einen Unfall in Salzburg. Und zwar auf der A10, Fahrt Richtung Villach. Gekracht hat es zwischen dem Knoten Salzburg und Salzburg Süd. Da ist eine Fahrspur blockiert. Da geht es aktuell nur auf der Überholspur dran vorbei. Aber um die Uhrzeit noch recht entspannt, da gibt es noch keine groben Verzögerungen. Ansonsten läuft's, gute und vor allem sichere Fahrt. Und die Nachrichten kommen jetzt von Clemens Draxler.
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4: Wegen der Hitze gilt heute im Osten Österreichs die höchste Hitzewarnstufe Rot. Und die Warnung gilt für Wien, das Wiener Becken, das Weinviertel, das Nordburgenland und St. Pölten. Die Warnung gilt nicht nur, weil heute in Österreich der Allzeit-Hitzerekord fallen könnte, sondern auch deshalb, weil es in der Nacht nicht abkühlt. Bis zu 27 Grad hat es im Osten in der Nacht. Landwirtschaftsminister Norbert Totschnig sieht wegen der Dürre eine dramatische Lage. Futtermittel für Tiere werden knapp. Viele Betriebe müssen jetzt bereits ihre Winterreserven verfüttern. Eine derart lange Trockenphase hat Österreich noch nie erlebt, sagt der Landwirtschaftsminister. Das Ministerium bereitet Hilfsmaßnahmen für die Landwirtschaft vor. Die Luft für den FIFA-Chef Gianni Infantino wird immer dünner. Infantino wollte ja Anteile von künftigen Fußball-Weltmeisterschaften an private Investoren verkaufen. Beweismaterialien wollte der FIFA-Chef dann im Anschluss vernichten, berichten britische Medien. Die UEFA droht Infantino gestern mit rechtlichen Schritten. Erste europäische Verbände, etwa Wales, entziehen Infantino die Unterstützung. Und der neue Spider-Man-Film Brand New Day hat einen Erfolgsstart hingelegt. Mehr als 170.000 Menschen haben den Film in österreichischen Kinos bereits gesehen. Damit hat der Spider-Man-Film in Österreich in den ersten Tagen rund 2,5 Millionen Euro eingespielt. In den USA hat der Spider-Man-Film sogar alle bestehenden Rekorde geknackt.
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0: Für alle, die noch nicht genug davon haben, wir können auch nur Schaufel drauflegen bei diesem Aufguss. Marleen, ja? Österreich, wie viel Grad kriegen wir?
1: Naja, heute könnten es wieder knapp über 40 Grad werden, gell? Vielleicht schaffen wir heute noch einen neuen Hitzerekord in Wien.
0: Okay, das heißt, wir haben in Wien 2 Millionen Saunameister, die heute wieder dafür sorgen, dass es wieder utopisch heiß ist. Und irgendwie müssen wir durch. Wir können ranzen, wir können es annehmen. Aber es gibt dann doch ein paar Geheimtipps bei dieser Hitze. Und einen unschlagbaren hast du, lieber Markus, aus Wiener Neustadt. Was machst du denn bei diesen unfassbaren bis zu 40 Grad?
2: Pfefferminzöl. Bei Young Living nimmt man das Pfefferminzöl, schmiert es ein bisschen ins Knack und dann tut man das Knack ein bisschen abkühlen.
1: Man schmiert sich das ins Gesicht oder ins Knick?
0: In den Nacken.
1: Also ins Knack.
0: Ins Knack ist der Nacken.
2: Entschuldigung.
0: Herr Markus, das ist nicht deine Schuld, keine Sorge. Das liegt schon unserer Marleen.
3: Unsere Stadlerin, weißt du, die normalerweise den Sommer eben, der Sommerfrische am Semmering verbringt, die hat natürlich im Ring Straßenpalais Pfefferminzöl. Da müsste ich mein Personal befragen.
1: Nein. Das stimmt nicht, aber das habe ich noch nie gehört. Okay, das hilft. Also wenn ich mir das heute da ins Knack schmiere, dann kühlt mich das jetzt runter.
2: Ja, du kannst das auf die Handgelenke schmieren, in die Ellbogen, die Kehlen, du kannst es im Prinzip überall.
3: Nein, weil es brennt. Man kann es nicht überall hinschmieren.
1: Aha, hat da jemand Erfahrung?
2: Nein, ja, stimmt.
3: Ja.
1: Okay.
2: Da hat einmal mein Hirn nicht mitgeschalten und dann ja.
1: Aua!
2: Gut, Schluss.
0: Also vielleicht Hände waschen, bevor du überall hingreifst. Ja, wird wahrscheinlich auch bald sold out sein bei den Temperaturen, das Pfefferminzöl.
1: Ja,
0: bist
1: guter
0: schon weg
1: Tipp
0: zum Kaufen?
1: Nein. Was ist denn dein Tipp gegen die Hitze? Ruf uns gerne an oder schick auch gerne eine Sprachnachricht. 077 11 277 11, die Hotline.
0: Alle Farben jetzt zum Aufstehen.
4: Baby!

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1: Guten Morgen, heute am Dienstag, 15 Minuten nach 6. Und es gibt ein paar Sachen, da bist du hoffentlich nach wie vor gut in Übung. Es geht um einen 10.000 Euro Anruf und es geht um einen einzigen Satz, der alles entscheidet. Wenn das Telefon bei dir läutet, abheben mit Ich höre Krone-Hit die meiste Musik. Wenn Anita dran ist und du meldest dich so, dann gibt es 10.000 Euro. Und du freust dich so wie die Jessie zum Beispiel.
2: Ja, oh mein Gott!
3: Wie geil!
2: Oh mein Gott, du cool! Oh, ich brauch's da gar nicht.
1: Und wir freuen uns über deine Freude. Das heißt, jetzt auch schnell auf Anitas Anrufliste setzen lassen. Alle Infos auf kronehit.at und dann richtig abheben mit Ich höre Krone Hit, die meiste Musik.

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4: Guten Morgen, 6.22 Uhr, 8 Minuten noch, dann ist es 6:30 Uhr, wir starten in den Dienstag, super heiß wird's.
1: Mhm.
4: Was aktuell auf den Straßen los ist, erfährst du das gleich von Freddy.
5: Yes!
4: Und Marlene, dein Auftritt, 40 Grad.
5: Danke.
4: Guten Morgen.
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6: Guten Morgen am Dienstag und aktuell ist es einfach nur heftig. Eigentlich gibt es nur zwei Optionen für heute. Irgendwo rein, wo es eine Klimaanlage gibt oder dann ab ins Freibad. Heute geht es genauso wie gestern weiter. Das heißt, es können sich knapp über 40 Grad ausgehen. Gestern ja auch Hitzerekord für Wien mit 40,1 Grad. Den könnten wir heute sogar nochmal überschreiten. Also jetzt müssen wir noch ein bisschen durchbeißen. Ab Donnerstag wird es dann deutlich besser.
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4: In 7 Minuten 6:30, Freddy Hahn bei dir. Krone-Hit Verkehrscheck, powered by ÖAMTC. Das ist der Blick auf Österreichs Straßen. Absoluter Ferienmodus in Österreich, so soll es auch sein. Und auch Good News nun endlich von der A10 Richtung Villach. Die Unfallstelle bei Salzburg Süd ist geräumt. Da sind jetzt wieder alle Fahrstreifen frei. Dementsprechend gut geht's voran. Sichere Fahrt in diesen Dienstag.
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0: Lady Gaga auf Krone Hit. Guten Morgen. 6.35 Uhr, 5 Minuten nach halb 7 ist es. Ein heißer Tag steht uns bevor. Clemens Draxler von den Krone Hit Nachrichten bei uns. Schönen guten Morgen. Und in unserem Nachbarland Ungarn gibt es überhaupt nur mehr warmes Cola. Was ist da los?
1: Ja, die haben ja ein großes Atomkraftwerk und das hat jetzt teilabgeschaltet werden müssen, weil der Wasserstand in der Donau niedrig ist und die Donau eben dieses Atomkraftwerk kühlt und das kann jetzt nicht mehr gekühlt werden. Probleme sorgt das vor allem in der Stromversorgung im Land. Privatpersonen sollen auf Klimaanlagen verzichten und E-Autos nicht mehr laden. Und die große Supermarktkette Tesco dreht jetzt erstens einmal die Beleuchtung runter in den Supermärkten. Zweitens werden dort Getränke nicht mehr gekühlt, also das Cola gibt es dort nur noch in Raumtemperatur. Die ungarische Fußballliga verschiebt die Abendspiele, damit die Flutlichtanlagen nicht benutzt werden müssen. In Budapest fahren die Straßenbahnen langsamer, um Strom zu sparen. Also wenn man es eilig hat, in der frühen Budapest vielleicht ein paar Minuten früher aus dem Haus gehen. Und die ungarische Rettung verzichtet jetzt sogar auf das Waschen der Autos. Mit der Begründung, auch staubige Rettungen ist eine gute Rettung.
0: Und man muss sagen, für mich als König der Ausreden wäre das natürlich perfekt, wenn die Straße mal langsamer fährt. Was? Mir sind die Hände gebunden, was soll ich machen? Aber es ist schon heftig, oder? Wenn man denkt, diese Hitzewelle, welche Auswirkungen, abgesehen davon, dass es super heiß ist, es gibt mittlerweile.
1: Vor allem diese Stromabschaltungen in Ungarn könnten auch noch wochenlang weitergehen, weil eben der Pegelstand so niedrig ist, das muss ich erst einmal wieder aufbauen und das kann ein Weilchen dauern.
0: 6.37 Uhr. Die nächsten Nachrichten gibt's bei uns um 3:15. Danke dir, Clemens. Hier ist Krone Hit. Jetzt mit Milo zum Aufstehen. 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
2: Schönen guten Morgen, 6.45 Uhr, 6:47 ist es und ich habe das Gefühl, viele sind freiwillig im Büro, weil hier einfach alles klimatisiert ist.
3: Mir ist fast schon kalt hier im Studio. Mal hin. Ich habe nur so Schlapfen an, also meine Zehen frieren gerade.
4: Ja? Ja. Dort sammelst Sympathiepunkte gerade österreichweit, muss ich sagen.
2: Ja. Andere wissen nicht, wie eine geschieht nach dieser super heißen Nacht.
4: Wahnsinn.
2: Bei der Marlene frieren die Zehen.
3: Hast du Socken mit? Ich habe jetzt nur so Schlappen.
2: Ich werde sofort nachschauen. Und wenn nicht, werden wir sofort einen unserer Premium-Mitarbeiter in die Mall schicken, damit hier Socken besorgt werden.
3: Danke schön.
2: Clemens von der Kronen-Nachricht nach einer 34-Stunden-Reise aus Kanada. Wieder zurück bei uns. Guten Morgen
4: guten
2: mit den
4: Morgen,
2: Nachrichten.
4: Hey.
2: Freddy sagte, wie es auf den Straßen ausschaut.
4: Jawohl, schönen guten Morgen.
2: Und ganz Österreich auf der Suche nach den richtigen Socken für die Marleen. Guten Morgen.
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3: Guten Morgen am Dienstag und jetzt noch schnell durchlüften, bevor du in die Arbeit fährst. Aktuell 20 Grad in Schärding, 24 in Podersdorf oder 20 Grad in Kufstein. 32 bis 40 Grad gehen sich auch heute aus. Die 40 Grad wieder am ersten vom Weinviertel über Wien bis ins Nordburgenland. Der Krone-Wettertrend zeigt, ab Freitag gibt es endlich wieder angenehme und vor allem erträgliche Sommertemperaturen.
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4: 6.46 Uhr, Freddy haben bei dir. Krone-Hit-Verkehrscheck, powered by ÖAMTC. Das ist der Blick auf Österreichs Straßen. Das läuft all in recht entspannt. Einen Schönheitsfehler gibt's in Tirol und zwar auf der Brenner-Autobahn, der A13 Richtung Bella Italia. Und zwar ab Nösslach beginnt's da. Da gibt's einen Unfall kurz vor dem Baustellenbereich. Das Ganze zieht sich dann weiter bis Gries am Brenner. Also da auf jeden Fall 15 bis 20 Minuten Mehrzeit einplanen. Aber ansonsten läuft es hervorragend. Gute und vor allem sichere Fahrt und die Nachrichten jetzt mit Clemens Draxler.
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5: So heiß wie gestern war es in Wien seit Aufzeichnungsbeginn noch nie. Erstmals sind mehr als 40 Grad gemessen worden, 40,1 Grad konkret in Stammersdorf. Heute könnte in Österreich der Allzeithitzerekord fallen. Im Osten Österreichs gilt die Hitzewarnstufe rot. Gefährdet sind vor allem ältere Menschen und Kleinkinder. Heute und morgen sollten direktes Sonnenlicht und versiegelte Plätze gemieden werden, empfehlen Medizinerinnen und Mediziner. Untertags sollen auch gesunde Menschen auf Sport im Freien verzichten. Damit sich die Wohnungen nicht zu sehr aufheizen, sollen Jalousien und Vorhänge geschlossen bleiben. Und ganz wichtig, viel Wasser trinken, zwischen 2 und 3 Litern am Tag. In Frankreich sollen Postboten während der Hitze dafür sorgen, dass es älteren Menschen gut geht. Die regulären Postfahrten sollen erweitert werden. Die Mitarbeitenden sollen bei älteren Bewohnerinnen und Bewohnern stoppen, um zu fragen, wie es ihnen geht und sie daran erinnern, genügend Wasser zu trinken. Bei gesundheitlichen Problemen sollen die Postboten dann die Rettung alarmieren. FIFA-Präsident Gianni Infantino fürchtet offenbar um seinen Job. Nachdem er versucht hat, Anteile künftiger Fußball-Weltmeisterschaften an private Investoren zu verkaufen, regt sich jetzt der Widerstand, insbesondere aus Europa. Infantino soll einem Bericht der New York Post zufolge um Hilfe aus dem Weißen Haus gebeten haben. Das Weiße Haus soll seinen Job retten. Es soll ein Treffen zwischen dem FIFA-Chef und dem US-Außenminister geben. Donald Trump selbst soll bei Infantinos anrufen, aber er ist gar nicht abgehoben haben.
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0: Guten Morgen. Laut einer Studie steigt die Chance auf einen Seitensprung im Sommer, vor allem wenn es so warm ist, auf das Doppelte. Holla!
1: Ja. Sollen das?
2: Puh. Ja.
1: Na was, warum grinst du jetzt immer so?
0: Ja, weil die Chance aufs Doppelte steigt und für dich tut sich trotzdem nichts.
1: So deppert.
0: Ja, also höher können wir die Wahrscheinlichkeit bald nicht mehr aufputzen. So, Silvia aus Melk bei uns am Telefon. Guten Morgen. Die Chance steigt auf das Doppelte für einen Seitensprung. Du kannst das verstehen bei diesen Temperaturen.
3: Naja, ich kann es schon ein bisschen verstehen, wenn ich mir so überlege, was das so an der Donau zum Beispiel oder im Freibad herumläuft, dass man da ganz gerne ein bisschen schaut. Das mache ich auch.
1: Was läuft denn da herum? Ah? Welche Art?
3: Fäsche. So Fäsche, die was halt dann in der Badehose sind, das kann ich schon ein bisschen verstehen, dass da ein bisschen mehr zum Schauen gibt und dass man da auf dumme Gedanken kommen könnte.
2: Silvia, bist du Abteilung Speedo hauteng anliegend oder eher doch die weite Badehose?
3: Nein, also oben darf es gern knackig eng sein, aber unten muss locker sein. Also bitte, die Speedo-Badehose ist für mich noch so Team Papa, das geht gar nicht.
1: Voll. Ich habe da auch gleich so früher, als ich noch ein Kind war, so mein Papa in Erinnerung so, nein, bitte, alles sind weite, lockere Badehosen. Meinrad, was hast du für eine Badehose? Ich frage nur.
0: Was ich für Badehose habe? Eine Boxershort-ähnliche.
1: Okay, also eh keine enge.
0: Nein. Das würde so viele Frauen aus der Spur werfen, wenn ich in das Speedo vorbeigehe.
1: Ja, genau, die Grannies.
3: Ja, genau. Ja.
0: Da hat mir Amnesty International geschrieben, dass ich das bitte lassen soll.
2: Bravo, mein Gott.
0: 8 Minuten. Nach 7 ist es.
1: Da musst du selber lachen, gell?
0: Ja. Ja. Manche können auch ein Speedo tragen, ne?
1: Du, wann wurdest du das letzte Mal im Freibad angesprochen, gell? Ich sag's nur.
0: 78, glaube ich.

0: Hotel Margen, hier ist Krone, 12 Minuten nach 7 ist es. Ich hoffe, du bist bereit für einen weiteren heißen Tag, ne?
1: Geil.
0: Gibst du schon auf?
2: Bereit bin ich nicht, also ich bleib heute nur drinnen bei 40 Grad plus.
0: Details zum Wetter, wo es die 40 Grad hat, in 10 Minuten.

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1: Du weißt, ein bisschen extra Urlaubsgeld. Perfekt. Es geht um 10.000 Euro für einen einzigen Satz am Telefon. Ich höre Krone, die meiste Musik. Ist ein Hit Ableidinger dran, dann geht die Kohle direkt an dich. Aber es gibt noch was, und zwar on top gibt es obendrauf noch einen Hyundai Ioniq 3 oder Free für deinen Wellness-Urlaub. Und Barbara ist bei uns am Telefon jetzt aus Mistelbach. Du weißt, es geht darum, richtig abzuheben. Was ist denn deine Strategie?
2: Mir haben wir das Ziel gesetzt, egal ob es jetzt unterdrückt ist, ich sag's einfach. Ist dann immer lustig, dann das Gespräch zu beginnen auch. Es wird schwierig, also die Woche bin ich im Urlaub, aber ich bin eigentlich in der mobilen Hauskrankenpflege. Das wird dann ein bisschen schwierig dann werden nächste Woche. Ja. Aber ich versuche dann, das Handy irgendwie mitzuhaben, und meine Patienten, glaube ich, drücken mir da schon die Daumen.
1: Es gibt einen Satz. Ich erkunde die meiste Musik. Ist Anita dran, gibt's Cash für dich. Gib Anita noch schnell deine Nummer. 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
2: Guten Morgen, hier ist Krone Hit. Wir starten gemeinsam in einen super heißen Dienstag. 7.21 Uhr ist es, was auf den Straßen los ist. Probleme gibt es auf der Brennautobahn in Tirol.
3: Korrekt.
2: Details gleich. So, und Marleen, 40 ja. Grad und ein bisschen was. Die Details bitte.
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4: Guten Morgen am Dienstag. Ich hoffe, du hast trotz Tropennacht halbwegs gut schlafen können. Auch heute geht's weiter mit der Hitzewelle. Gestern gab es einen neuen Hitzerekord für Wien. 40,1 Grad waren's. Und die hat man auch ordentlich gespürt. Und bis knapp über 40 Grad können sich auch heute ausgehen. Vor allem vom Weinviertel über Wien bis ins Nordburgenland. Aber auch sonst bleibt's ziemlich schwül und drückend heiß. Ab Donnerstag wird's dann langsam wieder besser.
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5: 7.23 Uhr auf die Sekunde genau. Schönen guten Morgen. Krone-Hit Verkehrscheck powered by ÖAMTC. Ich bin Freddy Hahn und eine Meldung gibt's für Tirol auf der A13 der Brennerautobahn Richtung Italien. Zwischen Matrei und Brenner Nord gibt's noch LKW-Stau. Da war nämlich ein defektes Fahrzeug, das wurde jetzt mittlerweile abgeschleppt. Aber auch der löst sich schön langsam auf, also da geht's immer besser voran. Dein Plus noch circa 10 Minuten. Ansonsten läuft's, gute und vor allem sichere Fahrt in diesem Dienstag.
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6: Hi, hier ist Christian Mederitsch und hier kommt dein Update. Platz 5, Shakira. Platz 4 geht an Talk to You. Von der 21 rauf auf die 3 geht's für Lightning Seeds. Von der 11 auf die 2 Oasis und Wonderwall. Diese wie letzte Woche auf der 1 der UK-Charts, Sam Fender und Olivia Dean.
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0: Schönen guten Morgen heute am Dienstag. Du stehst auf mit Krone Hit, der meisten Musik am Morgen. Jetzt haben wir 7.35 Uhr und das ist David Guetta gemeinsam mit Sia für dich.
1: Perfekt durchgesagt. Du solltest was im Radio machen, Marlene.
0: Guten Morgen.

0: Guten Morgen, 7.37 Uhr ist es, hier ist Kronet. Wir erreichen jetzt gemeinsam mit dir den absoluten Höhepunkt des Entertainments. Denn Captain Luke ist aus dem Urlaub zurück.
1: Und schönen guten Morgen.
0: Hey, Captain, hallo. Ich lese das Passwort in meinem Drehbuch für heute. Captain Luke der Starke.
1: Bitte ja, schön. Eigentlich genauer gesagt wäre es August der Starke. Und da läuten gleich die Glöckchen hier, denn ich habe das vor 2 Jahren gemacht, ich habe es letztes Jahr gemacht, ich mache es auch heuer wieder.
2: Wir erinnern uns.
1: Ja, ihr habt es mitgemacht. Und zwar ist es eine Challenge, die ich ins Leben gerufen habe. Jeden Tag 100 Liegestütz, 100 Sit-Ups, 100 Kniebeugen.
3: Das ist absurd viel.
1: Ja, aber ihr habt es beim letzten Jahr schon mitgemacht. Es geht darum, dass man das auf den ganzen
2: Tag aufteilt. Ich habe nicht mitgemacht.
1: Doch, du warst genauso.
2: Ja, ab und zu, wenn ihr es da im Studio gemacht habt, habe ich zugeschaut.
1: Ja, aber das ist ja schon super. Und man muss das auf den Tag aufteilen. Und am Ende des Augustes hat man dann über 3000 Liegestütz, Sit-Ups und Kniebeugen gemacht. Das ist einfach so geil, wenn man das am Ende sagen kann.
2: Ja, mein Rat.
1: Ich hätte gerne, dass du nur mal mitmachst.
0: Also ich schaue euch lieber zu, muss ich ganz ehrlich sagen.
1: Wo würdest du deine Stärke sehen? Liegestütz, Sit-Ups oder Kniebeugen?
0: Ich glaube, im internationalen Vorbeigehen, während du am Boden kriechst und Liegestütz Nummer 21 machst.
1: Und sagst lächerlich. Ja, oder Liegestütz und nur das erste Wort.
0: Ja.
1: Liegen.
0: Liegen ist schon eine Herausforderung. Aber das ist die Kernkompetenz von Anita und die ist ja auf Urlaub, deswegen möchte ich
1: da jetzt nicht rein. Nicht überanstrengen.
0: Aber du machst das, damit du Wahrnehmung hast auf Insta oder
1: was? Überhaupt nicht. Einfach selber sich mal challengen, sonst ist man ja langweilig.
2: Dann machst du wieder ein Jahr nix oder was?
1: Ja, genau. Dann wieder Pommes und Burger.
2: Okay.
1: Ja, also mitmachen. August der Starke.
0: Okay, ich möchte dich aber in dieser schwierigen Phase, in der du dich selber challengen musst, nicht stören, weißt du?
1: Dass du unterstützt mich immer. Ich liebe übrigens das Lied, das jetzt kommt.
0: Dann drehen wir es gleich los.
2: Oh,
1: gleich mal Liegestütz.

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2: Guten Morgen, 7.45 Uhr, 3:45 ist es. Wir sind bereit für noch einmal 40 Grad. Dienstag in der Früh.
3: Ja,
2: Clemens bei uns.
4: Schönen guten Morgen.
2: Für die Nachrichten zuständig, schönen guten Morgen. Freddy, du freust dich auf die 40 Grad.
3: Unendlich, aus Waldviertel, ich schmelze Tag für Tag. Ich würde gern zurück in, jetzt würde ich mich wirklich gerne im Wald verstecken, Marlene.
2: Mhm. Ja. Die Frage ist, such dich wer? Hier sind jetzt die Wetteraussichten.
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6: Guten Morgen am Dienstag. Wir starten in den nächsten Hitzetag. 32 bis 40 Grad gehen sich auch heute wieder aus. Dazu gibt es überwiegend Sonnenschein. Jetzt aktuell schon 22 Grad in Villach, 23 in Steyr oder jetzt schon 26 Grad bei dir in Stockerau. Angenehmer wird es erst ab Freitag.
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3: 7.46 Uhr, Freddy Hahn bei dir, Krone-Hit-Verkehrscheck, powered by ÖAMTC. Frühverkehr hat in Wien eingesetzt auf der Tangente, Fahrt Richtung Süden von Hirschstetten bis zum Knoten Prater, plus 15 Minuten. Auf der A4 stadteinwärts dauert es länger, rund um die Simmeringer Heide. Und dann noch ein Blick nach Oberösterreich und zwar auf die S10 Fahrt Richtung Linz. Da gibt es bei Neumarkt kurze Verzögerungen. Ansonsten läuft's, gute und vor allem sichere Fahrt. Und damit du da top informiert in den Dienstag startest, die Nachrichten von Clemens Draxler.
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7: Wegen der Hitze gilt heute im Osten Österreichs die höchste Hitzewarnstufe Rot. Die Warnung gilt für Wien, das Wiener Becken, das Weinviertel, das Nordburgenland und St. Pölten. Die Warnung gilt nicht nur, weil heute der Allzeit-Hitzerekord fallen könnte, sondern auch deshalb, weil es in der Nacht kaum abkühlt. Bis zu 27 Grad hat es im Osten in der Nacht. Die Hitze und Dürre sorgt auch für riesige Probleme in der Landwirtschaft. Minister Norbert Totschnig sieht eine dramatische Lage. Futtermittel für Tiere werden knapp. Viele Betriebe müssen bereits jetzt ihre Winterreserven verfüttern. Landwirte fordern dringend Hilfe. Das Ministerium bereitet Hilfsmaßnahmen vor. Die EU will heute über die Sicherheit der Außengrenzen diskutieren. Rund 60.000 Migrantinnen und Migranten sind letzte Woche ja von Marokko auf die spanische Exklave Ceuta geschwommen. Mittlerweile sind fast alle von ihnen wieder zurück in Marokko. Österreichs Innenminister Gerhard Kahner ist heute auch in Brüssel und fordert Asylverfahren außerhalb der EU. Wer sich gestern in Oberösterreich bei der Hitze im Badesee Bramet abkühlen wollte, wurde enttäuscht. Der See ist nämlich von Blaualgen befallen. Die Behörden haben ein Badeverbot erteilt. Die Algen können Durchfall, Übelkeit und Fieber auslösen. Morgen sollen im Badesee Bramet neue Proben entnommen werden. Und wer in der Königsklasse des Fußballs der Champions League spielen möchte, der muss sich über die Liga qualifizieren oder 4 Qualifikationsrunden überstehen. Heute startet die 3. Quali-Runde. Unter anderem spielt Marko Arnautović mit seinem Team Roter Stern Belgrad in Israel gegen Hapoel Beersheba. Anpfiff ist um 20.30 Uhr. Für Sturm Graz wird es erst morgen ernst. Die Grazer treffen morgen Abend auf den türkischen Topclub Fenerbahce Istanbul.
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0: Guten Morgen, 6 Minuten nach 8 ist es. Heute am Dienstag, es wird wieder super heiß. Wir rechnen mit 40 Grad hier im Osten Österreichs.
1: Hui!
0: Und für den Waldviertel in Wien, was machst du? Kehrst du zurück in die Heimat? Oder?
1: Ja, die Distanz ist leider 2 Stunden Autofahrt, deswegen knackig. Ich suche mal rund um Wien Badeteiche.
2: Mhm.
1: Es ist überschaubar, aber es ist so, ab ins Nass.
0: Stefanie, du bist auch hier in Wien. Wie geht's dir bei der Hitze?
3: Die Nächte sind kurz, also ich habe untertags, sagen wir so, 34, 35, 36, 37 Grad in meiner Wohnung.
0: Oh mein Gott.
3: Das kommt immer ganz drauf an. Ja, also ich hatte sogar gestern um 20 Uhr noch knapp 34 Grad in meiner Wohnung.
2: Oh mein Gott. Ja, aber wie hilfst du dir? Kannst du da nicht alle Rollos zumachen? Oder
3: ich habe keine Rollos, ich habe nur einen Ventilator, aber durch den Ventilator wird das irgendwie immer schlimmer. Also die Hitze steigt dann noch mehr in die Wohnung auf. Ja, Kühlung. Kühlung im Nacken, Kühlung an den Händen, Kühlung im Gesicht. Ich habe in der Früh Sonne, ich habe am Abend Sonne, also ich habe den ganzen Tag Sonne. Es dreht sich bei mir die Sonne, also ja.
2: Wie wäre es mit Rollos besorgen? Ich frage nur.
3: Das habe ich mir schon gestern, also ich überlege mir das eh schon die ganze Zeit. Jetzt wird es, glaube ich, an der Zeit, mir Rollos zu kaufen.
0: Aber ich nehme dir an, du wirst es machen, wie Männer es machen. Also jetzt wirklich, jetzt reicht's, ein Rollo. Jetzt reicht's. Und sobald es ein bisschen kühler wird, wird es sofort wieder verschoben. Und nächstes Jahr im Sommer denkst du dann, bei wahrscheinlich mittlerweile 37 Grad in der Wohnung, also jetzt wird es wirklich Zeit für ein Rollo.
3: Ja, bei 40 Grad Außentemperatur muss es eine Rollo schon langsam geben.
0: Das ist eine unserer Männerstärken, dass wir wirklich bewusst sinnvoll vorausplanen können.
1: Definitiv.
0: 7 Minuten nach 8. Wie heiß es bei dir heute wird? Details sind

0: Guten Morgen, 8:13 ist es, 17 Minuten noch, dann ist es 8:30. Guten Morgen heute am Dienstag. Wir alle reden über die Hitze und wie wir uns vor der Hitze schützen. Wir erleben jetzt noch ein paar Nebeneffekte, an die man vielleicht in der ersten Sekunde gar nicht denken würde. In unserem Nachbarland in Ungarn wird der Strom knapp. Oder ist er eigentlich schon, gell?
1: Ja, die haben dort nur ein einziges Atomkraftwerk stehen, das Energie für fast das halbe Land produziert.
0: Wow.
1: Da ist Österreich ein bisschen breiter aufgestellt, Gott sei Dank. Aber dieses Atomkraftwerk ist jetzt teilabgeschaltet worden. Das heißt, es wird wesentlich weniger Strom produziert als sonst. Und das hat ein paar unangenehme Nebeneffekte. Etwas, was vielleicht noch ein bisschen zu vertragen ist, in Supermärkten werden Getränke nicht mehr gekühlt, also Cola kriegt man nur noch lauwarm. In Budapest, dort fahren die Straßenbahnen langsamer, um Strom zu sparen. Dort sollten wir also vielleicht rechtzeitig außer Haus gehen heute in der Früh.
0: Also man hat manchmal das Gefühl, in Wien im letzten Jahr, da ist auch schon Strom gespart worden, wenn man mit den Öffis unterwegs war,
2: weil
0: es länger gedauert hat.
1: Also nicht das Einzige, dort fahren auch keine Busse mehr, die normalerweise mit Strom fahren, dort wird jetzt auf Diesel umgestellt.
0: Bravo.
1: Und die ungarische Rettung verzichtet auf das Waschen ihrer Autos, wobei ich mir denke, wenn ich mit einem Herzinfarkt im Auto liege, ist es mir auch wurscht, ob das Auto gewaschen ist oder nicht.
0: Das ist das Letzte, worauf man schaut, wenn man in der Rettung liegt, oder? Ob es schön poliert ist. Also das sind die Nebeneffekte und so wie es ausschaut, ja kein Regen in Sicht, das kann noch ein bisschen länger dauern.
1: Ja, also das Kraftwerk wird ja gekühlt durch das Wasser der Donau und dadurch, dass der Pegelstand aktuell so niedrig ist, kann das noch wochenlang dauern, bis das Atomkraftwerk wieder gekühlt werden kann und dementsprechend in Budapest die Straßenbahnen wohl noch ein bisschen länger langsam unterwegs.
0: Danke dir, Clemens, für den Überblick. Die nächsten Nachrichten in einer halben Stunde um 9:45 bei uns.

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2: Guten Morgen, 8:20 Uhr ist es, 10 Minuten noch, dann ist es 8:30 Uhr. Wie ich heute schon gehört habe, dieser 4. August wird in die Geschichtsbücher eingehen, was das Wetter betrifft.
3: Ja, schauen wir mal.
2: Auf den Straßen ja gar nicht so schlimm, muss man sagen.
4: Gell? Das wird kein geschichtsträchtiger Tag.
2: Hoffentlich, soll so bleiben, ja, aber jetzt bitte. Die Details zum Wetter.
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3: Guten Morgen am Dienstag und aktuell ist es einfach nur heftig. Eigentlich gibt es so zwei Optionen, entweder einfach drinnen bleiben bei der Klimaanlage oder direkt ab ins Freibad nach der Arbeit. Heute geht es genauso weiter wie gestern, das heißt, es können sich knapp über 40 Grad ausgehen. Gestern ja auch Hitzerekord für Wien mit 40,1 Grad. Den könnten wir heute sogar nochmal überschreiten. Also jetzt müssen wir noch ein bisschen durchbeißen, ab Donnerstag wird es dann langsam angenehmer.
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2: In 9 Minuten, 8:30 Uhr, Fredi haben bei dir. Krone-Hit-Verkehrscheck, powered by ÖAMTC. Das ist der Blick auf Österreichs Straßen und das ist, um ehrlich zu sein, ein wirklich entspannter Blick. Selbst in Wien auf der Tangente hat sich der Frühverkehr wieder beruhigt. Da geht's fast flüssig voran. Also all in, ein super Dienstag. Gute Fahrt!
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2: 8.45 Uhr, 3:45 ist es. Wir starten gemeinsam mit dir in diesen Dienstag. Mit dabei Clemens von den Kronet Nachrichten. Schönen guten Morgen.
3: Guten Morgen, hallo.
2: Freddy sagt dir, wie es auf den Straßen ausschaut. Und yes, die wichtigste eigentlich immer, aber heute ganz besonders.
4: Ja. Danke, was hast du wieder gut zu machen?
2: Marlene, na noch nichts. Marlene mit den Wetteraussichten.
4: Yes.
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4: Guten Morgen am Dienstag und falls du noch zu Hause bist, dann jetzt noch schnell durchlüften. Kurz geht's noch. Jetzt aktuell 23 Grad in Leoben, 23 in Bludenz oder 24 Grad in Schärding. 32 bis 40 Grad gehen sich auch heute wieder aus. Die 40 wieder am ersten vom Mainviertel über Wien bis ins Nordburgenland. Der Kronehit-Wettertrend zeigt, ab Freitag gibt's endlich wieder angenehme und vor allem erträgliche Sommertemperaturen.
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2: Schönen Start in den Dienstag. Freddy haben bei dir, Krone Hit Verkehrscheck, powered by ÖANTC. Das ist der Blick auf Österreichs Straßen und es ist heute ein recht entspannter Blick. Aktuell gibt es keine Verzögerungen, die länger dauern als 10 Minuten. Deshalb eine gute und vor allem sichere Fahrt. Jetzt mal die News mit Clemens Draxler.
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3: In Wien ist gestern der Hitzerekord mit 40,1 Grad gebrochen worden. In Österreich könnte heute der Allzeithitzerekord fallen. Deswegen gilt heute im Osten auch die höchste Hitzewarnstufe rot. Auch morgen gilt weiterhin die höchste Hitzewarnstufe. Gefährdet sind vor allem ältere Menschen und Kleinkinder. Damit sich die Wohnungen heute nicht zu sehr aufheizen, sollten Jalousien und Vorhänge geschlossen bleiben. Auch gesunde Menschen sollten heute auf Sport im Freien zur Mittagshitze verzichten, empfehlen Medizinerinnen und Mediziner. Auf Alkohol sollte ebenfalls verzichtet werden und ganz wichtig, viel Wasser trinken, zwischen 2 und 3 Litern am Tag. Die Luft für den FIFA-Chef Gianni Infantino wird immer dünner. Infantino wollte ja Anteile von künftigen Fußball-Weltmeisterschaften an private, reiche Investoren verkaufen. In Europa regt sich jetzt der Widerstand. Infantino soll deshalb um seinen Job fürchten. Einem Bericht der New York Post zufolge soll der FIFA-Chef um Hilfe aus dem Weißen Haus bitten. Donald Trump selbst soll die Anrufe von Infantino bisher aber ignoriert haben. Die Austrian Airlines streichen die Verbindung zwischen Wien und Graz. Die AOA kämpft mit finanziellen Problemen und will sparen. Ab dem Winter müssen Fluggäste deshalb auf Bus oder Zug umsteigen. Mit dem Bus ist man allerdings in etwas mehr als 2 Stunden von Wien in Graz. Und der neue Spider-Man-Film Brand New Day hat einen Erfolgsstart hingelegt. Mehr als 170.000 Menschen haben den Film in österreichischen Kinos bereits gesehen. Damit hat der Spider-Man-Film in Österreich in den ersten Tagen bereits rund 2,5 Millionen Euro eingespielt.
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0: Das waren jetzt mal 10 Hits nonstop hier auf Krone. Wir stellen uns auf einen weiteren super heißen Tag, vor allem hier im Osten Österreichs, ein. Bis zu 40 Grad werden es wieder. Und wir schauen jetzt in die Steiermark nach Schladming. Da ist die Hanka, du arbeitest dort in einem Hotel im Wellnessbereich und du hast einen super Vorschlag gegen die Hitze.
1: Ich lasse die Herzen höher schlagen, indem ich den Tipp gebe, geht einfach in die Sauna. Ich gieße auf, heize euch ein mit 90 Grad und wenn ihr rauskommt, ist das sowas von erfrischend, dass 40 Grad sich anfühlen wie ein leichter, lauer Sommerabend.
0: Das ist natürlich auch eine Möglichkeit, aber das sind schon die Extrahorten, die bei diesen Temperaturen in die Sauna flüchten. Wie verbringst du heute diesen super heißen Tag? Was machst du gegen die Hitze? 0771 11 2771 11, die Hotline zu uns.
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0: Jetzt geht's weiter mit der Kein-Hit-Doppelzone. 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

0: Kurz nach 10 ist es schönen Vormittag. Heute am Dienstag. Es ist super heiß, super sommerlich. Und es gibt eine neue Studie, die beweist, dass die Zahl der Seitensprünge bei diesen Temperaturen sich verdoppelt.
1: Das ist so Wahnsinn.
0: Und Achtung, Achtung, Achtung, genauso wie der Freddy, ich meine, wir sind beide verheiratet und sagen, für uns unvorstellbar. Ja?
2: Schockiert sind wir da.
0: Und bin erschüttert.
3: Ja, bitte, wie oft wollt ihr das noch sagen?
0: Nein, das kann man gar nicht oft genug sagen.
2: Unterstreichen, unterstreichen.
0: Und Silvia aus Wien bei uns am Telefon. Und du hast aber Verständnis, dass die Zahl der Seitensprünge so steigt bei diesen Temperaturen.
4: Naja, ich kann es schon ein bisschen verstehen, wenn ich mir so überlege, was das so an der Donau zum Beispiel oder im Freibad herumläuft, dass man da ganz gerne ein bisschen schaut. Das mache ich auch.
3: Was läuft denn da herum?
4: Welche
3: Art?
4: Fäsche. So Fäsche, die was halt dann in der Badehose sind, das kann ich schon ein bisschen verstehen, dass da ein bisschen mehr zum Schauen gibt und dass man da auf dumme Gedanken kommen könnte.
2: Silvia, bist du Abteilung Speedo hauteng anliegend oder eher doch die weite Badehose?
4: Nein, also oben darf gern knackig eng sein, aber unten muss locker sein. Also bitte, die Speedo-Badehose ist für mich noch so Team Papa, das geht gar nicht.
3: Voll, ich hätte auch gleich so früher, als ich noch ein Kind war, so mein Papa in Erinnerung so, nein bitte, alles jetzt weite, lockere Badehosen. Meinst du, was hast du für eine Badehose? Ich frag nur.
0: Was ich für Badehose habe? Eine Boxershort-ähnliche.
3: Okay, also eh keine enge.
0: Nein, das würde so viele Frauen aus der Spur werfen,
3: genau.
0: Wenn ich in das Speedo vorbeigehe.
3: Ja, genau, die Grannies.
4: Ja, genau.
0: Da hat mir Amnesty International geschrieben, dass ich das bitte lassen soll.

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1: E-Mails abarbeiten, Kundenanfragen beantworten. Wir sind bei dir, dein Dienstagarbeitstag mit der meisten Musik. Gleich 10 Hits am Stück. Voller Abwechslung bei uns, du weißt, ja, nichts mit Wiederholungen. Wir sind kein Hit doppelt von 9 bis 5. Jetzt gibt's mal ein flottes Update. Es ist 9.45. Ich bin Christian Mederitsch. Hi.
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1: Heute Wetterwarnstufe Rot im Osten. Hier schwitzen wir bei unerträglichen 41 Grad maximal heute. Sonst 31 bis 38 Grad die Topwerte. Es wird schwül und sonnig. Ab Mittag im Bergland vereinzelte Regenschauer und Gewitter möglich. Krone-Hit-Wettertrend auch morgen brütend heiß bis zu 40 Grad im Osten. Ab dem Nachmittag auch mal Gewitter und Regen dabei. Vor allem im Bergland und im Waldviertel, aber auch im Flachland kann es vereinzelt krachen morgen.
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3: 9.46 Uhr, Lea Echtermann hier mit dem Krone-Hit-Verkehrscheck, powered by ÖRMTC. Die Sommerferien, die spürt man auch auf Österreichs Straßen. Ein Update gibt's jetzt bei dir in Salzburg, B99, in beiden Richtungen zwischen Untertauern und Ratsch. Die Sperre nach dem Unfall ist da jetzt aufgehoben. Du wirst wechselweise an der Unfallstelle vorbeigeleitet. Ansonsten läuft's auf Österreichs Straßen. Ich wünsche dir eine gute Fahrt.
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4: Und ich bin Christian Mederitsch, ab in den Dienstag.

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10 Hits am Stück bei Krone Hit. Ich hoffe, die Klimaanlage streikt nicht bei dir. Sound für den heißen Dienstag kommt von uns. Jetzt ein Classic aus 2002. Hat sie damals geschrieben, als sie Single und frustriert war. Bisschen hört man es, finde ich. Unfassbar schöne Nummer. Hier ist Avril Lavigne. Hier auf Krone Hit.

0: Krone ist hier am Dienstag, 31 Grad schon in Wien, 32 in Podersdorf und das jetzt um 10.21 Uhr. Heute wird es glühend heiß, vor allem im Osten mit bis zu 41 Grad. Wetterwarnstufe Rot heute hier. Annika aus Wien, wie packst du die Hitze heute?
1: Was für praktisch ist, ich wohne wirklich 2 Minuten zu Fuß vom Wasser weg. Also ich kann immer vom Garten irgendwie ins Wasser reinhupfen. Und sonst wirklich einfach einbarrikadieren, alle Vorhänge zumachen, alles abdunkeln, Ventilator einschalten, Kühlpacks überall verteilen. Wenn es so richtig hart ist, also wie jetzt da, ist das, was halt am allermeisten hilft.
0: Absolut. Und weißt du was? Falls du es jetzt nicht dir wirklich gönnen kannst, den Sprung ins Wasser, zumindest akustisch machen wir das jetzt. Durchhalten. Sound kommt von uns, Swedish House Mafia gleich.
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0: Hi, hier ist Christian Mederich und kennst du schon die neue Olivia Rodrigo Stupid Songs aus den US-Charts? Jetzt hier auf Krone-Hit.

0: neue Olivia Rodrigo aus den US-Charts hier auf KRONE HIT.
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0: Taylor Swift, and I'm so excited to introduce you to my single, The Fate of Ophelia.
1: Jetzt. Taylor Swift, The Fate of Ophelia. 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

0: Sie und Lost Frequencies gleich.
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2: Respekt an dieser Stelle mal an alle, die draußen arbeiten müssen bei diesem Wetter heute oder die nächsten Tage überhaupt. Wir sind bei dir, wir halten gemeinsam Stellung. Also ich habe leicht reden hier im klimatisierten Studio, aber gut. Sound kommt von uns, mehr Abwechslung, kein Hit doppelt von 9 bis 5. Wir haben es 10.45 Uhr, jetzt gibt es ein schnelles Update. Ich bin Christian Mederitsch.
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2: Sehr ungemütlich heute, vor allem im Osten. Da bis zu 41 Grad heute. Restliche Land fast kühl dagegen mit 31 bis 38 Grad Topwerten. Unfassbar. Es wird schwül und sonnig. Ab Mittag dann vereinzelt Regenschauer und Gewitter im Bergland möglich. Hier ist der Krone-Hit-Wetter-Trend. Morgen eigentlich das gleiche Spiel wie heute. Bis zu 40 Grad im Osten. Nachmittag auch mal Gewitter und Regen. Möglich vor allem im Bergland und im Waldviertel. Aber es kann auch morgen mal im Flachland vereinzelt krachen.
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4: Heize dir ins Auto. Kronehit Verkehrscheck powered by ÖAMTC. Auf Österreichs Straßen, da läuft es heute richtig fein. Eine Meldung habe ich da für dich in Oberösterreich. Da hat es nämlich gekracht auf der A1 Richtung Salzburg zwischen Laakirchen Ost und Regau. Passiert ist das im Baustellenbereich. Deswegen 5 Kilometer Stau. 20 Minuten brauchst du da länger. Ansonsten alles frei auf Österreichs Straßen. Ich wünsche dir eine gute Fahrt.
2: Dankeschön, Lea, und schönen Vormittag, Clemens Draxler.
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5: 40,5 Grad wurden 2013 in Bad Deutsch-Altenburg in Niederösterreich gemessen. Am heutigen Dienstag könnte es noch heißer werden, also ein neuer Rekord fallen. Das spüren auch die Rettungen, die derzeit besonders oft wegen Herz-Kreislauf-Problemen ausrücken. Gefährdet sind vor allem ältere Menschen und Kleinkinder. Um sich vor der Hitze zu schützen, empfehlen Medizinerinnen und Rettungsorganisationen heute, Jalousien und Vorhänge geschlossen zu halten. Die direkte Sonne sollte gemieden werden. Außerdem ist Wassertrinken heute wichtiger denn je. 2 bis 3 Liter Wasser am Tag sollten getrunken werden. Weil auch in Innsbruck die Hitzetage zunehmen, hat die Stadt jetzt eine eigene Online-Karte veröffentlicht. Darin sieht man, wo man sich untertags abkühlen kann. Die Cooling-Zonen und die Innenoasen der Caritas bieten an heißen Tagen Rückzugsorte mit Klimaanlagen, mit Sitzplätzen und mit kaltem Wasser. Insgesamt gibt es in Innsbruck 12 solcher Standorte. Und Kinder und Jugendliche, die sich vegetarisch oder vegan ernähren, sollten medizinisch begleitet werden. Das empfiehlt heute die Deutsche Gesellschaft für Kinder- und Jugendmedizin. Grundsätzlich ist eine fleischarme oder fleischlose Ernährung ja gesund und gut für die Umwelt. Allerdings können diverse Vitamin- oder Eisenmängel entstehen. Durch regelmäßige Blutabnahmen soll dem entgegengewirkt werden.
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9: 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Cool, dass du hier bei uns bist.
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0: 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Dienstag, heute Abend bei uns ein heikles Thema, das allerdings im Alltag oft so null Fingerspitzengefühl abbekommt. Na, wann kriegst du endlich Kinder? Ja. Es soll sogar Menschen geben, auch wenn das die Tante beim Familientreffen gar nicht glauben will, es gibt Menschen, die sich ganz bewusst gegen Kinder entscheiden. Sind die dann im Alter einsam? Fehlt da manchmal dann so ein starkes soziales Umfeld automatisch durch diese Entscheidung? Sehr, sehr spannende Fragestellung, finde ich. Genau der geht Sandra Spick heute nach bei Total Versext. Sei dabei, heute hier ab 22 Uhr.
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1: Das beliebteste Gewinnspiel im österreichischen Radio feiert ein großes Comeback. Anita telefoniert wieder quer durch Österreich. Ich höre Krone-Hit die meiste Musik. Das gibt sofort 10.000 Euro, wenn sie das als erstes von mir hört, direkt beim Abheben. Eine, die schon abgeräumt hat bei uns, das ist die Bianca. Sag mal, Bianca, hast du vielleicht irgendwie so einen Tipp für die Krone-Hit-Community?
2: Ja, einfach mit dem richtigen Satz abheben. Ich höre Krone-Hit die meiste Musik. Egal, wo man ist. Und wenn die Leute dann auslochen, weil mich haben eigentlich überall ausgelocht. Und ja, eben doch am besten irgendwelche Leute angerufen oder Freunde unter unbekannter Nummer. Und ich habe so abgekommen und das haben dann immer gesagt, haha, der Blödsinn und so.
1: Und jetzt sagst du, haha.
2: Ja, es war super, dass ich so abgekommen habe, wurscht war. Weil einmal bin ich beim Arzt gesessen und da hat irgendeine andere Firma angerufen und ich hätte so ab und die Leute alle so, um Gottes Willen.
1: Ja. Lass sie ruhig schauen, es geht um viel Kohle. Chancen erhöhen geht übrigens online bei uns auf kronehit.at. Marc Forster in den Startlöchern gleich nach Taylor Swift. 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

0: Willkommen bei KRONE HIT, willkommen bei der meisten Musik und bei voller Abwechslung. Wir sind kein Hit doppelt von 9 bis 5. Ja, das ziehen wir natürlich auch durch am heißen 41 Grad Dienstag. Die genauen Wetteraussichten schauen wir uns jetzt an. Es ist 11.45 Uhr. Ich bin Christian Mederitsch. Hi.
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0: Puh, 35 Grad schon in Wien, 36 bei dir in Poisdorf und das wird noch mehr heute im Osten. Hier Wetterwarnstufe Rot bis zu 41 Grad im Osten. Sonst so 31 bis 38 Grad, die auch sehr heißen Topwerte. Schwül und sonnig ab Mittag jetzt, dann aber im Bergland vereinzelte Regenschauer und Gewitter möglich. Hier ist der KRONE HIT Wettertrend. Morgen eigentlich das gleiche Spiel wie heute mit bis zu 40 Grad im Osten. Nachmittag dann mal Gewitter im Regen und Regen im Bergland und im Waldviertel. Aber auch bei dir im Flachland kann es morgen mal krachen.
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3: 11.46 Uhr, Lea Echtermeier hier mit dem KRONE HIT Verkehrscheck, powered by ÖRMTC. Österreichstraßen, die habe ich für dich im Blick und da läuft es heute eigentlich ganz gut. Eine Meldung gibt es aber für dich in der Steiermark, S6 Richtung Klagenfurt, da ist der Tunnel Spital gesperrt wegen Arbeiten im Tunnel. Du wirst da über Spital vor Ort umgeleitet. Ansonsten alles frei auf Österreichstraßen. Ich wünsche dir eine gute Fahrt.
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0: 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Und jetzt, Miles Smith, Nice to Meet You.
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0: Hey, du kommst doch nicht rein. Du warst ja schon da.
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0: Dienstag bei Krone Hit. Halb Österreich quält sich durch einen viel zu heißen Arbeitstag. Außer du bist Daniel und hast im Sommer 2026 quasi den Jackpot geknackt.
1: Ich bin gerade Bademeister bei uns im Bad und da springe ich immer rein, wenn man zu heiß wird, springe ich immer rein ins Wasser. Also das können vielleicht andere nicht die ganze Zeit machen.
0: Na, oder so gar nicht. Genieß es auf jeden Fall, Daniel, und Sound für dich im Freibad, Alex Warren, gleich.
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0: Marlene aus dem Krone-Hit Mach mich munter morgen hier. 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Ich habe schon mehr Trash-TV gesehen, als vielleicht gesund ist. 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Danke dir.
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0: 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Claudia aus Wien jetzt dran, was treibst du denn gerade?
1: Wir sind zu Hause, spiel gerade mit meinem Kleinen.
0: Ah, okay, alles klar. Und Mama möchte eine Auszeit haben mal und möchte einen Abend für sich haben, habe ich gelesen.
1: Ja, gerne.
0: Coke Music Festival in Wien in der Maxhalle, 4. Oktober. Geiles Line-up, bunt am Start, Ness. Und ich habe gelesen, die haben ein eigenes Indoor-Riesenrad sogar.
1: Ja, das habe ich auch gelesen. Das ist sehr cool.
0: Wer wäre die Begleitung?
2: Eine Freundin von mir.
0: Sorry, was? Ich höre dich jetzt nicht mehr. Hallo?
1: Entschuldige, mein Sohn hat gerade meine Kopfhörer aktiviert, deswegen konnte ich dich kurz nicht hören. Sorry.
0: Okay, ich glaube, Mama braucht wirklich eine kurze Auszeit. Ich schenke dir zwei Tickets fürs Coke Music Festival.
1: Ja, cool, danke.
0: Bitte sehr, sehr gern. Hol auch du dir deine Tickets in der Winzone auf kronehit.at. Lady Gaga gleich und das hier ist Michael Schulte. 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

0: Auf in den Dienstagnachmittag, aber nur nicht hudeln heute bei der Hitze. Ganz chillig spiele ich dir 10 Hits am Stück über eine halbe Stunde nonstop. Gleich hier, davor dein Update. 12.45 haben wir's. Ich bin Christian Mederitsch. Hi.
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0: Pass gut auf dich heute, genug trinken und so bei dem Wetter. Bis zu 41 Grad heute bei dir im Osten. Sonst bisschen drunter, 31 bis 38 Grad die Top-Werte. Schwül und sonnig, allerdings am Nachmittag jetzt auch mal im Bergland Regenschauer oder Gewitter möglich. Und ja, genauso wird es eigentlich morgen auch, bis zu 40 Grad im Osten. Es kann allerdings morgen auch mal im Flachland krachen.
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0: Es ist 12.46 Uhr, ganz genau, Krone-Hit-Verkehrscheck. Der ÖAMTC meldet Steiermark S6 Richtung Klagenfurt. Da ist der Tunnel Spital gesperrt, Grund ein Hitzeschaden. Du wirst hier durch Spital umgeleitet. Und Burgenland S31 Richtung Oberpullendorf, zwischen Siegraben und Weppersdorf, Sperre nach einem Waldbrand, auch da wirst du umgeleitet. Sonst alles gut, gute Fahrt und damit gebe ich ab zu Clemens Draxler.
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3: Der Torhüter von Kap Verde, Vosinha, ist bei der Fußball-Weltmeisterschaft mit seinen Paraden zum Social-Media-Star geworden. Trotzdem ist der 40-Jährige ohne Verein dagestanden. Das ändert sich mit heute, mehr dazu gleich. Zuerst aber zur Hitzewelle. In Teilen von Kärnten und Oberösterreich wird das Trinkwasser knapp. Mehr als 40 Gemeinden sind betroffen und teilweise auf Wasserlieferungen angewiesen. Sogar Orte direkt am Traunsee spüren die Wasserknappheit. Die Behörden rufen jetzt zum Sparen auf. Gärten sollen nur am Abend oder in der Früh gegossen werden. In Grieskirchen etwa ist aktuell auch das Befüllen von Pools oder das Autowaschen verboten. In der Toskana hat es heute Vormittag gegen 10:30 ein stärkeres Erdbeben gegeben. Rund um Pisa und bis nach Florenz war das Beben der Stärke 4,3 zu spüren. Die Menschen flüchten aus den Häusern auf die Straße. Berichte über Verletzte oder Schäden gibt es aktuell nicht. Einige Orte in der Toskana müssen derzeit trotzdem evakuiert werden, damit überprüft werden kann, ob es einsturzgefährdete Häuser gibt. Die Austrian Airlines streichen die Verbindung zwischen Wien und Graz. Die AOA kämpft derzeit nämlich mit finanziellen Problemen und will sparen. Ab dem Winter müssen Fluggäste auf den Bus oder den Zug umsteigen. Mit dem Bus ist man aber etwas mehr als 2 Stunden von Wien in Graz. Und damit zurück zu Vosinha, dem Torhüter von Kap Verde, der trotz seiner tollen WM-Leistung ohne Verein war. Jetzt hat der 40-Jährige ein Team gefunden, den chilenischen Erstligisten Colo Colo. Vosinha unterschreibt vorerst für eine Saison. Sein neues Team bezeichnet ihn als einen der besten Torhüter der Weltmeisterschaft. Vosinha war ja vor der Weltmeisterschaft komplett unbekannt. Mittlerweile folgen ihm fast 30 Millionen Menschen auf Social Media.
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1: Hammer.
0: Nackenkissen.
1: Ja, zwei Stück.
0: Badeschlapfen.
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Und jetzt alle Farben, Baby Goodbye. 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

0: Krone Hits bei der Arbeit, bei der Hitze. Ja. Respekt an dich, wenn du heute draußen hackeln musst. Also, ich will jetzt nicht deppert reden, aber ich habe mich lange nicht so wohl gefühlt im klimatisierten Studio heute hier. Respekt auch an dich, wenn du ohne Klima heute hackeln musst. Kathi, wie ist es bei dir?
1: Also mein Ventilator, der rennt eh auf Hochtouren. Bringt halt nicht viel, weil er einem nur warme Luft ins Gesicht klatscht.
0: Super.
1: Ansonsten so wenig wie möglich in der Wohnung sein, so viel wie möglich im Schatten, draußen.
0: Ja, warm ist es. Durchhalten, genug trinken und wenig bewegen heute. Sound für den Dienstag kommt von uns, Rihanna, gleich.
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0: Der Gartenpool wie ein Suppentopf, im Badesee quasi Thermalwasser. Abkühlung ist schon schwierig dieser Tage. Freitag jetzt das Ende in Sicht. Ja, Freitag, Ende der Hitzewelle. Hier ein weiterer sehr heißer Kronhit-Nachmittag mit unserem Versprechen. Kein Hit doppelt von 9 bis 5 für mehr Abwechslung. Wir sind die meiste Musik. 2:15, ich bin Matthias Daniel.
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0: Roter als rot schon die Hitzewarnung heute für Wien, das Weinviertel und das Nordburgenland vor allem. Krems soll heute heißeste Stadt werden. Prognose geht auf 40,2 Grad. Dabei überwiegt die Sonne hier in Österreich. Für alle kaum Gewitter. Auch morgen sonnig und im Osten drohen wieder 40. Donnerstag bewölkt die Alpen-Nordseite entlang, also zwischen Vorarlberg und dem Waldviertel. Und tatsächlich nur mehr in der Sonne im Osten und Süden wird es am Donnerstag so arg heiß. Freitag keine Extremhitze mehr.
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0: 13.46 Uhr, der Kronit Verkehrscheck, Salzburg B168, Stau zwischen Fürth und Piesendorf, das ist Richtung Mittersiel, nach einem LKW-Brand. Tirol S16 in beiden Richtungen, der Albergtunnel ist gesperrt nach einem Fahrzeugdefekt. Am besten aber die Dauer der Sperre vor Ort abwarten. Steiermark S6 Richtung Klagenfurt, der Tunnel Spital ist gesperrt wegen eines Hitzeschadens, es gibt eine Umleitung durch Spital. Burgenland S31 Richtung Oberpullendorf. Sperre zwischen Sigraben und Weppersdorf wegen eines Waldbrands. Auch da ist eine Umleitung eingerichtet. Volle Fahrt voraus.
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0: Ich bin's, Matthias Daniel. Tada!

Krone-Hit erkennst du auch an unseren 10 zum Stück. Wir sind gerade wieder mittendrin. Beyoncé, Texas Hold'em gleich. Lost Frequencies, Tiffany Aris, Newcomerin. Keine Doppel jedenfalls, von 9 bis 15.

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Matthias, Daniel, Kronit Nachmittag. Bist du so schlau wie Affleck? Wir testen mal. Hollywood-Star Ben Affleck gewinnt jetzt die US-Millionen-Show. Beim Promi-Special knackt er die Millionenfrage. Das Geld geht an seine Charity-Aktion. Affleck musste dafür wissen, welche Truthähne nicht begnadigt wurden vom US-Präsidenten zu Thanksgiving. Na, wie es ja eine Tradition dort will, jedes Jahr werden ein paar verschont. Von diesen Truthähnen wurden zwei nicht begnadigt. Peanut Butter und Jelly, Tata und Todd, Mac and Cheese oder Spaghetti und Meatball? Ja, nee. Kannst ja leider nicht Telefonjoker Jimmy Kimmel anrufen, wie es Ben Affleck gemacht hat. Tatsächlich wusste der, dass Spaghetti und Meatball richtig waren. Also in der Kategorie unnützes Wissen ganz oben angesiedelt. Wir sind im Meister Musik, Camila Cabello mit Ed Sheeran jetzt. Bam, bam. 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
2: Die Hitzewelle macht die Kinos voller. So gut besucht wie seit vielen Sommern nicht mehr, heißt es heute. Zum einen liegt es klar am Blockbustern, Spider-Man, Odyssey, Obsession. Aber ja, klimatisierter Kinosaal. Das klingt sehr sexy derzeit für viele. Wettertrends gleich, ich bin Matthias Daniel.
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2: Die heutige Hitzewarnung gilt für Wien, das Weinviertel und das Nordburgenland vor allem. Schon wieder fast 40 Grad aktuell in Wien oder auch in Tulln zum Beispiel. Überall in Österreich überwiegt die Sonne, kaum Gewitter. Auch morgen sonnig, nochmal bis zu 40 im Osten. Donnerstag dann schon eher grau, die Alpen-Nordseite entlang zwischen Vorarlberg und dem Waldviertel. Tatsächlich dann auch nur mehr weiter östlich und im Süden so extrem heiß. Freitag keine Extremhitze mehr.
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2: 14.46 Uhr, Kronit-Verkehrscheck. Niederösterreich, S5 Richtung Krems, zwischen Tulln und Königsbrunn. Im Baustellenbereich steht ein defektes Auto. Deshalb schon dicker Stau. Wenn möglich, ab Tulln noch ausweichen. Steiermark A9 Richtung Linz, der Plabutschtunnel ist gesperrt nach einer LKW-Panne. Der Verkehr wird umgeleitet über das Grazer Stadtgebiet. Und Tirol bzw. Vorarlberg, S16 in beiden Richtungen. Im Arlbergtunnel steht ein defekter LKW. Der Verkehr muss wechselseitig angehalten werden. Plan also etwas mehr ein. Was gibt's noch Neues? Das Update von Julie Frey.
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3: Wegen der anhaltenden Hitzewelle wird in einigen österreichischen Gemeinden das Trinkwasser knapp, besonders in Oberösterreich und Kärnten. Hier sind 40 Gemeinden betroffen. Teilweise sind sie sogar auf Wasserlieferungen angewiesen, wie beispielsweise Traunkirchen im Bezirk Munden. In Salzburg ist die Situation vor allem im Flachgau angespannt. In den anderen Bundesländern ist die Trinkwasserversorgung aktuell gesichert. Viele Gemeinden rufen jedoch zum Wassersparen auf. Nach gestern wird heute schon wieder der Allzeit-Hitzerekord für Wien gebrochen. Vor rund 20 Minuten zeigt die Messstation in Stammersdorf am Stadtrand Wiens 40,4 Grad an. Damit ist man nur noch 0,1 Grad vom österreichweiten Allzeit-Hitzerekord aus 2013 entfernt. Der könnte noch heute überschritten werden. Aufgrund der extremen Hitzewelle drängt die Mietervereinigung heute auf Änderungen im Mietrecht. Mieterinnen und Mieter sollen Klimageräte und Außenbeschattung ohne Zustimmung des Vermieters anbringen dürfen. Außerdem fordert die Vereinigung, dass die Miete bei Überhitzung der Wohnung sinken soll, genauso wie es das bereits bei Heizungsausfall im Winter gibt. Laut Mietervereinigung hat es in der Wiener Innenstadt heuer bereits 35 Hitzetage gegeben. Und die KI-Modelle laufen aus dem Ruder. In den USA werden heute die Tech-Riesen zu einer Krisensitzung ins Weiße Haus eingeladen. Mit dabei sind Meta, Anthropic, OpenAI und Google. Hintergrund sind die bekannt gewordenen selbstständigen Hackerangriffe von KI-Modellen auf Unternehmen.
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0: Matthias Daniel, Kronehit-Nachmittag, schon wieder die 40 bei manchen. Hitzewelle bis inklusive Donnerstag. Ich meine, Sommer schön und gut, ja, aber man muss schon sagen,
1: 36

0: 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Gleich bei uns noch Marc Forster drin und Offenbach.
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2: Neuer Österreich-Rekord. Stammersdorf in Wien stellt den Spitzenwert auf, den keiner braucht. 41 Grad, das gab's noch nie in diesem Land. Wie lange das jetzt so weitergeht, Hitzewelle, ja. Wetterupdate jetzt, 3:15, Matthias Daniel hier.
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2: Ja, ein paar Schauer sind schon dabei heute Abend, eher im Westen, Tirol, Salzburg vor allem. Im Flach- und Hügelland wird das schon wieder die wärmste Nacht, eine Tropennacht, und manchmal hat es selbst nachts nicht unter 27 Grad. Nochmal extreme Hitze morgen im Osten bis 40, meist sonnig, nur selten gewittrig, aber immerhin schwüler, also immerhin, aber schlimm genug. Donnerstag von Westen her wechselhaft, also Wolken, Regenschauer und Gewitter, Sonne schon selten, nur im Osten und Süden nochmal so strahlenschön und dabei heiß. Später einzelne kräftige Gewitter.
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2: 15.46 Uhr. Der Krone-Hit-Verkehrscheck powered by ÖMTC. Oberösterreich S10 Richtung Linz. Sperre zwischen Käfermarkt und Unterweitersdorf. Da hat ein LKW Öl verloren. Eine Umleitung ist eingerichtet. Steiermark A9 Richtung Linz. Der Plabutschtunnel ist gesperrt nach einer LKW-Panne. Der Verkehr wird umgeleitet über das Grazer Stadtgebiet. Tirol bzw. Vorarlberg S16 in beiden Richtungen. Defekter LKW im Arlberg-Tunnel. Der Verkehr muss wechselseitig angehalten werden. Und Tangente in Wien A23 Richtung Kakranstau zwischen Absberg-Tunnel und Knotenprater. Volle Fahrt voraus.
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0: Kronehits Nachmittag. Ich bin's, der Matthias. Das gehört zur Familienfeier wie Mamas Schwarzwälder Kirsch. Irgendwann kommt die Frage, und wann ist es bei euch soweit? Wann werde ich Oma? Kommt die bekannt vor? Heute schauen wir uns die Frage an, die viele nervt. Heißt denn kinderlos automatisch, dass man im Alter dann später mal einsam sein wird? Ja, das fürchten viele. Oder ist es einfach nur einer der hartnäckigsten Mythen überhaupt? Sollte es nicht deutlich bessere Gründe geben, Kinder in die Welt zu setzen? Erzähl uns deine Story. Thema heute in unserer Talkshow für Liebe, Sex und Beziehungen. 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
0: Ja, ein paar gewittrige Schauer könnten tatsächlich noch dabei sein heute Abend, aber eher nur, wenn du in Tirol oder in Salzburg bist. Das restliche Land hat es eher trocken. Tropennacht, teilweise Tiefstwerte von 26 oder 27 Grad über Nacht. Extreme Hitze auch morgen, im Osten bis zu 40. Wir sind jedenfalls weit über 30 für alle, meist sonnig. Donnerstag von Westen her wechselhaft, also auch mal Regenschauer und Gewitter. Da wird es auch deutlich bewölkter als zuletzt. Im Osten und Süden Donnerstag nochmal heiß.
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0: 16.22 Uhr, der Kronehit-Verkehrscheck, powered by ÖAMTC. Oberösterreich S10 Richtung Linz, Sperre jetzt zwischen Käfermarkt und Unterweitersdorf. Da hat ein LKW Öl verloren, eine Umleitung ist eingerichtet. Steiermark A9 Richtung Linz, der Plabutschtunnel ist wieder frei, der Stau löst sich jetzt langsam auf. Entwarnung auch aus Tirol bzw. Vorarlberg, S16 in beiden Richtungen, der defekte LKW ist abgeschleppt im Arlbergtunnel, der Stau löst sich auf. Und Wien Tangente Richtung Kagran, Verzögerungen, Stau zwischen Absbergtunnel und Knotenprater. Volle Fahrt voraus.
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1: 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Olivia Rodrigo singt vom überwältigenden Gefühl, sich so zu verlieben, dass er ihn fast umhaut. Drop Dead, neu bei Krone, gleich nach Weiß mit Tom Gregory. 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
2: Unterwegs am Smartphone, auf FM, klar am Smartspeaker daheim. Österreich hat Krone-Hit. Gut so, gleich hier, die 6 meistgewünschten Hits des Tages. Das ist eine tägliche Chartshow, immer als Kickstart in den Feierabend. Eine Viertelstunde geht's los, ich bin Matthias Daniel.
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2: In Tirol und in Salzburg, da hast du noch die besten Chancen auf vielleicht mal ein kurz kühlendes Gewitter oder einen Schauer. Trocken wohl der Abend im restlichen Land, Tropennacht, teilweise wirklich 26, 27 Grad sogar nachts. Extreme Hitze auch morgen, im Osten wieder 40 möglich, meist sonnig. Donnerstag dann von Westen her wechselhaft, das heißt Alpen-Nordseite entlang schon bewölkt, zwischen Vorarlberg und dem Waldviertel, nur weiter östlich noch und im Süden ist es Donnerstag nochmal extrem heiß.
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2: 16:46 Uhr, Krone-Hit-Verkehrscheck mit guten Nachrichten aus Oberösterreich. Die Sperre der S10 ist aufgehoben. Der Stau Richtung Linz bei Käfermarkt löst sich langsam auf. Und Tangente in Wien Richtung Kagran. Stau nicht allzu schlimm, 10-15 Minuten länger zwischen Absbergtunnel und Knotenprater. Was musst du noch heute wissen? Das Update von Julie Frey.
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3: Der Berggorilla ist einer der am stärksten bedrohten Menschenaffen der Welt. Jetzt steigt die Zahl der Tiere aber wieder. Mehr zu diesen guten Nachrichten in Kürze. So heiß war es in Österreich noch nie. Mit 41 Grad ist heute Nachmittag der Allzeit-Hitzerekord in Wien-Stammersdorf gebrochen worden. Damit ist der bisherige Rekord aus 2013 um 0,5 Grad überschritten worden. Auch in Niederösterreich ist der Bundesländerrekord geknackt. In Langenlebern ist die Temperatur am Nachmittag auf 40,6 Grad gestiegen. In der Lobau im Nationalpark Donauauen brennt es. Die Berufsfeuerwehr Wien ruft am Nachmittag Alarmstufe 2 aus. Das Ausmaß des Brandes ist aktuell noch unklar. Auch in Burgenland kommt es heute zu einem Waldbrand. Die S31 bei Sieggraben im Bezirk Mattersburg war deshalb auch gesperrt. Das Feuer ist seit ca. 15 Uhr aber wieder unter Kontrolle. 31 Feuerwehren mit 300 Menschen waren im Einsatz. Es gibt zum Glück keine Verletzten. Die Austrian Airlines streicht die Verbindung zwischen Wien und Graz, das teilt die Fluggesellschaft heute mit. Die Auer muss sparen, die Kerosinpreise sind wegen des Iran-Kriegs stark gestiegen. Zudem sei die Strecke seit Jahren nicht mehr gut gebucht gewesen. Ab dem Winter müssen Fluggäste also auf den Bus oder Zug umsteigen. Und zurück zu den Berggorillas. Mittlerweile leben wieder über 1100 Tiere in freier Wildbahn. Es gilt als einer der größten Erfolgsgeschichten im weltweiten Naturschutz. Die stark bedrohten Menschenaffen sind in Zentral- und Ostafrika heimisch.
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1: Und damit wieder die 6 meistgewünschten Hits jeden Tag. Tägliche Chartshow für deinen Feierabend. Also du weißt, ne, wenn es die 6 meistgewünschten spielt, hey, dann ist nicht mehr lange in der Arbeit. Solltest du noch sein. Bei uns heute dabei Ray, Katy Perry oder auch die neue Ugele. Wir starten aber rein mit meinem aktuellen Lieblingshit. Und offenbar bin ich ja nicht allein, ganz oft gewünscht heute. Es geht nicht um ein Begräbnis, so wie der Titel klingt, also Funeral. Es geht um was Positives. Dermot Kennedy, Funeral. 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

Katy Perry, ein neuer Mensch auf der Neuen, singt sie jetzt endlich, wofür sie früher zu schüchtern oder zu zurückhaltend war. Watch it burn, Katy Perry.

Kronhit Most Wanted? Ja, das fragen sich ja viele, bevor sie dann Tinder oder Hinge runterladen. Auf der großen Suche. Wo ist denn mein Ehemann? Where's my husband? Hooray!

Platz 1 der Krone Hit Most Wanted heute, Chris de Sarandi, schon mit 14 damals in der Band. Da wird man schnell mal belächelt, wenn man den Eltern offenbart, ich werde auch mal Musiker sein später als Großer, ja? Und davon leben. Nach seinem Umzug nach Berlin, mehreren Kollabos, hat er es tatsächlich geschafft, er lebt von seinen eigenen Hits. Die neue echte Feel Good, Good Old Days.

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2: Die Orte mit 40 Grad werden sogar noch mehr. St. Pölten ist jetzt auch dabei, Tulln. Das wird dementsprechend eine unerträglich heiße Nacht in Österreich. Nur im Westen sind auch mal Regenschauer und Gewitter noch möglich in den Abendstunden. Noch einmal extreme Hitze morgen, im Osten ja wieder 40 möglich, jedenfalls weit über 30 für alle, meist sonnig. Donnerstag zieht es dann von Westen her etwas zu, bewölkt schon der Donnerstag zwischen Vorarlberg und dem Waldviertel, weiter östlich und im Süden nochmal sonnig, erst später gewittrig, Ende der Hitzewelle Freitag.
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2: 17.20 Uhr, Kronit-Verkehrscheck und Entwarnung aus dem Burgenland S31. Die Sperre Richtung Oberpullendorf ist aufgehoben. Nach diesem Waldbrand bei Sieggraben, es ist wieder alles frei. Gute Fahrt!
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Fast 41 heute. Neuer Hitzerekord geknackt in Österreich, ja? Der Pool, eine Badewanne. Und dieses tolle Klimagerät aus dem Internet. Das Wundergerät von dem NASA-Ingenieur, ja, bei YouTube angepriesen, ja. Stellt sich doch als Betrug raus. Wir tun was. Krone Hit schaut da nicht mehr zu. Es geht uns vor allem um Leute, die es nicht klimatisiert haben in der Arbeit. 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Schon Donnerstag zum letzten Aufbäumen der Hitze. Würden wir da vorbeischauen bei euch gleich. Also die meiste Musik, Ed Sheeran, Sapphire gibt's gleich und das sind Zayn und Sia. Dusk Till Dawn.

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2: Feierabend oder doch nicht? Lieber in der Arbeit bleiben, Spätschicht machen, weil da gibt's die Klimaanlage. 17.45 Uhr ist es jetzt und ich bin im Studio, Sandra Spick. Freue mich, dass wir den Dienstagabend gemeinsam verbringen.
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2: Man ist so 5 Minuten draußen, geht und es fühlt sich an wie ein voller Marathon bei dieser Hitze. 40 Grad in St. Pölten, 35 in Salzburg und 33 in Bregenz. Dazu Sonne pur im ganzen Land. Und morgen geht die Hitze munter weiter. In Niederösterreich erwarten wir da Temperaturen mit über 40 Grad. Im Tagesverlauf kommen dann aber immer wieder Gewitter und die können auch heftig sein. Erstmal im Bergland und aus heutiger Sicht gehen die Temperaturen dann am Freitag in den normalen Sommerbereich.
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2: Der Krone-Hit-Verkehrscheck, powered by ÖRMTC. Und so wie es ausschaut, will keiner raus bei den Temperaturen auf den Straßen. Alles frei. Ich hoffe, es bleibt so. 07711 2771 11. Die Nummer hast du, was entdeckt. Stauunfallblitzer. Danke und gute Fahrt. Jetzt mit den News von Julie Frey.
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3: Jetzt ist er aber geknackt, der Allzeithitzerekord in Österreich. Heute wurden hierzulande zum allerersten Mal jemals 41 Grad gemessen, und zwar in Wien-Stammersdorf. Der bisherige Rekord aus dem Jahr 2013 in Deutsch-Altenburg wurde damit um 0,5 Grad überschritten. Möglicherweise kann dieser morgen nochmal gebrochen werden. Aufgrund der extremen Hitzewelle drängt die Mietervereinigung heute auf Änderungen im Mietrecht. Mieterinnen und Mieter sollen Klimageräte und Außenbeschattung ohne Zustimmung des Vermieters anbringen dürfen. Außerdem fordert die Vereinigung, dass die Miete bei Überhitzung der Wohnung sinken soll, genauso wie es das bereits bei Heizungsausfall im Winter gibt. Laut Mietervereinigung hat es in der Wiener Innenstadt heuer bereits 35 Hitzetage gegeben. Vor der beliebten Urlaubsinsel Mallorca sind bis zu 17 Migranten ums Leben gekommen. Sie haben versucht, mit einem Boot die Balearen zu erreichen. 2 Menschen werden aber gerettet. Sie erzählen, dass ihr Boot 15 Tage lang unsteuerbar auf dem Meer getrieben ist. Und die KI-Modelle laufen aus dem Ruder. In den USA werden heute die Tech-Riesen zu einer Krisensitzung ins Weiße Haus eingeladen. Mit dabei sind Meta, Anthropic, OpenAI und Google. Hintergrund sind die zuletzt bekannt gewordenen selbstständigen Hackerangriffe von KI-Modellen auf Unternehmen.
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Illinois, Ray Dalton, Blood Running. 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

0: Das ist Krone Hit mit mir, Sandra Spick. Salü. Und wie immer Dienstag um 22 Uhr läuft meine Show Total Versext, der Krone Hit Sex Guide. Und heute diskutieren wir über ein Thema, das vielleicht die Emotionen hochbranden lässt. Kinderlos heißt Einsamkeit im Alter. Bereichern Kinder das Leben im Alter und sind eine Garantie für Nähe und Unterstützung, wenn wir älter sind? Oder stimmt das überhaupt nicht und da gibt es überhaupt keine Garantie für irgendwas? Das ist die Frage heute, 0771127711, die Nummer für später, denn vielleicht hast du auch schon mal diese Frage auf der Familienfeier gehört. Wann ist es denn bei euch soweit und plant ihr Kinder? Ja, hast du dich schon bewusst gegen die entschieden oder bist dir einfach noch nicht sicher? Talk mit bei mir, mit dabei ist auch Psychotherapeutin Magister Julia Scherbaum.
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0: Heute um 15.10 Uhr war es soweit, da wurde in Wien-Stammersdorf der Hitzerekord gebrochen. 41 Grad hatte es dort und die Hitze ist noch nicht vorbei. Auch morgen am Mittwoch kann es im Osten nochmal um die 40 Grad heiß werden. Es tauchen dann aber im Tagesverlauf auch einige Gewitter auf, vor allem im Waldviertel wird es dann auch heftig. Und am Donnerstag ist es dann zwar auch immer noch viel zu heiß, aber nicht mehr ganz so krass. Am Freitag ist aber dann die krasseste Hitze gebrochen.
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0: 18.20 Uhr der Krone-Hit-Verkastcheck, powered by ÖAMTC. Niederösterreich A2 Richtung Wien bei Wiener Neustadt steht im Baustellenbereich ein defekter PKW, kurzer Stau. Steiermark A2 Richtung Graz, da ist die Ausfahrt Lassnitzhöhe blockiert. Hier steht ein defekter LKW. Das war's aber schon. Ich wünsche eine gute und sichere Fahrt.

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1: 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Ich drück die Daumen. Hier ist Alex Warren mit Fever Dream.

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2: Und wir schwitzen da gemeinsam am Dienstagabend. Sandra Spick im Studio. Salü, es ist 18.45 Uhr, ganz genau. Und ich habe die nächsten 10 Hits am Stück am Start. Das ist die meiste Musik hier auf Krone Hits.
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2: Zwischen Vorarlberg, Salzburg und Kärnten kann es in den Bergen immer wieder gewittern, aber in den Tälern ultra heiß. 35 Grad in Innsbruck, 37 in Linz und knapp 38 Grad noch in Eisenstadt und Wien. Und auch morgen steht nochmal extreme Hitze an. Dann wird es zwar etwas besser, aber morgen können sich in Niederösterreich noch Temperaturen um die 40 Grad ausgehen.
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2: Der Krone-Hit-Verkehrscheck, powered by ÖAMTC. Drei Meldungen habe ich. Einmal vor Salzburger 10 Richtung Villach, kurz nach St. Michael, ist der Katschberg-Tunnel gesperrt. Im Tunnel steht ein defektes Fahrzeug. Niederösterreicher 2 Richtung Wien, bei Wiener Neustadt, steht im Baustellenbereich ein defekter PKW. Kurzer Stau. Und Steiermarker 2 Richtung Graz, da ist die Ausfahrt Lassnitzhöhe blockiert. Auch hier steht ein defekter LKW. Das war's. Gute und sichere Fahrt wünsche ich.
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3: Feiert WhatsApp bald Geburtstag und zur Belohnung kann man eine bunte Tastatur und 30 neue Smileys freischalten. Auf WhatsApp kursiert aktuell eine Nachricht, die genau das verspricht. Wird der Kettenbrief an 10 Freunde weitergeleitet, dann soll das Geschenk freigeschalten werden. Aber stimmt das? Hi Felix Jäger hier mit dem Krone-Hit Faktencheck. Nein, sorry, da muss ich dich enttäuschen. WhatsApp verteilt keine Geburtstagsgeschenke. Es gibt keine neuen Funktionen, die mit einem Kettenbrief freigeschalten werden können. Das ist technisch auch gar nicht möglich. Also spar dir am besten die Zeit und ignoriere die Nachricht. Leider funktionieren solche Kettenbriefe trotzdem immer wieder.
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0: Krone-Hit. Wir sind die meiste Musik für diesen heißen Dienstag. Jetzt ist es 19.24 Uhr. Ich freue mich, dass wir da in die Nacht gemeinsam starten.
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0: In höheren Lagen kann es immer wieder gewittern und die können auch heftiger ausfallen, da in Tirol in Reutte zum Beispiel, auch in Salzburg in Mariafahr und Radstadt das ein oder andere Gewitter am Werken. Aber die Temperaturen gerade in den Tälern sind unfassbar hoch. 36 Grad noch in Wien und 35 in Graz. Und ja, wer hätte es gedacht, das wird auch die nächste Tropennacht, die uns da bevorsteht. Morgen gibt es noch einmal diese extreme Hitze. In Niederösterreich können es knapp über 40 Grad werden. Sommerlich kühler wird es dann ab Freitag.
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0: Der Krone-Hit Verkehrscheck, powered by ÖAMTC. Niederösterreich 1 Richtung Wien zwischen Losdorf und St. Pölten Süd. Nach einem Unfall ist nur die Überholspur frei. Es staut und dauert 20 Minuten länger. Tiroler 12 Richtung Kufstein zwischen Pettnau und Zierl West. Auch hier ein Unfall und nur eine Spur frei. 10 Minuten plus. Ansonsten aber alles fein. Ich wünsche eine sichere und gute Fahrt.
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1: Schön, dass wir die Dienstagnacht oder eigentlich jetzt den Abend miteinander verbringen. 19.45 Uhr ist es und Krone Hit spielt die meiste Musik und zwar ganze 10 Hits am Stück. Nach dem Update, Sandra Spick im Studio, salü.
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1: Immer wieder nass und das können teils heftige Gewitter sein, da in Tirol zum Beispiel, in Reute, aber auch in Kärnten jetzt überall trocken und sonnig, aber in Salzburg, in Radstadt oder Maria Pfarr. Und da hat es jetzt auch runtergekühlt, ansonsten wird das aber eine Tropennacht. Jetzt immer noch 36 Grad in Wien und Linz und 34 in Bregenz. Und auch morgen geht die enorme Hitzebelastung weiter. Nochmal über 40 Grad könnten sich da in Niederösterreich ausgehen. Am Donnerstag aus heutiger Sicht zwar immer noch heiß in manchen Regionen bis zu 37 Grad, aber spätestens am Freitag ist diese extreme Hitze endlich mal vorbei.
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1: Der Krone-Hit Verkehrscheck, powered by ÖAMTC. Niederösterreicher 1 Richtung Wien zwischen Losdorf und St. Pölten Süd ist die Unfallstelle geräumt. Der Stau löst sich auf. Und dann noch Tiroler 12 Richtung Kufstein zwischen Pettnau und Zierl West. Nach einem Unfall ist nur eine Spur frei. Du brauchst hier 10 Minuten länger. Das war's. Gute und sichere Fahrt durch den Dienstagabend. Jetzt mit den News von Julie Frey.
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4: Die extreme Hitze führt hierzulande zu etlichen Waldbränden. In der sehr trockenen Lobau zwischen Wien und Niederösterreich kommt es heute Nachmittag zu einem Feuer. 18 Hektar Land sind betroffen, also umgerechnet rund 25 Fußballfelder. Mehr als 70 Einsatzfahrzeuge der Feuerwehr aus Wien und Niederösterreich werden gerufen. Das Feuer ist mittlerweile unter Kontrolle und das Brandgebiet abgesperrt. In Burgenland hat ein Brand zur Sperre der S31 bei Sieggraben geführt. In Tirol wurde die Brennerbahn durch ein Feuer in Südtirol blockiert. Die Hitze und der Wind erschweren die Löscharbeiten. Nicht nur in Österreich gilt heute und morgen Hitzewarnstufe Rot im Osten. Auch Italien ruft jetzt die höchste Warnstufe aus und das für alle 27 Großstädte des Landes. Alarmstufe Rot bedeutet ein potenzieller Gesundheitsnotstand und ein ernstes Risiko für die gesamte Bevölkerung. Eine Abkühlung gibt es frühestens am Wochenende. Die EU-Innenministerinnen und Innenminister stellen sich heute in der Ceuta-Krise hinter Spanien. Sie loben das schnelle und effektive Vorgehen der spanischen Behörden. Die Ministerinnen und Minister sprechen sich zugleich für die Weiterentwicklung von Frühwarnsystemen an den Grenzen und Social-Media-Überwachung aus. Letzte Woche sind rund 72.000 Migranten in die spanische Nordafrika-Exklave Ceuta gelangt. 75 Menschen kommen dabei ums Leben. Der Ansturm dürfte durch Falschinformationen, dass die Grenze plötzlich offen sei, entstanden sein. Und Riesenglück im Unglück hat eine Italienerin in der Region Apulien. Die Müllabfuhr hat ihren Lottoschein im Wert von 1 Million Euro wiedergefunden. Die Frau wirft den Schein weg, nachdem der Automat in der Lottofiliale anzeigt, dass er nicht auszahlbar sei. Der Grund war, dass kleine Geschäfte nur kleine Gewinne auszahlen dürfen. Das wusste sie nicht und hat den Schein deshalb weggeworfen.
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1: Krone Hit, 10 Hits am Stück. Das ist der dritte. Taylor Swift, Open Light.
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0: macht die 10 Hits am Stück hier auf Krone Hit komplett. Das war über eine halbe Stunde von der meisten Musik für diesen Dienstagabend. Ich hoffe, du kommst gut durch diese Hitzewelle.
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0: Einen Tag müssen wir noch durchhalten. Es wird auch morgen nochmal so heiß wie heute mit über 40 Grad und der Hitzerekord von 2013 wurde ja heute gebrochen mit 41 Grad, die da gemessen wurden in Stammersdorf. Am Donnerstag dann, zwar immer noch heiß, aber zumindest geht es mal von den 40 Grad ein bisschen weg und am Freitag dann auf jeden Fall auch im Osten und Süden keine extreme Hitze mehr, so um die 29, 30 Grad und es kommen dann auch ein paar Gewitter auf uns zu.
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0: Der Krone-Hit Verkehrscheck um 20.25 Uhr und das war's auch schon wieder. Alles frei auf den Straßen, keine gröberen Verzögerungen gemeldet. Ich hoffe, es bleibt so und du kommst sicher an dein Ziel.
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2: Wir starten rein in diese heiße Dienstagnacht mit der meisten Musik auf Krone Hit. Ich habe Miley Cyrus mit dabei, Justin Bieber und Sabrina Carpenter mit Manchild gleich nach dem Update. Es ist 20.45 Uhr. Sandra Spick da, salut.
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2: Jetzt ist das Gewitter angekommen in Innsbruck und dort hat es jetzt angenehme 25 Grad, auch in Salzburg in Zell am See 24. Und da können die Gewitter teils heftig werden. Im Osten wird das eine Tropennacht bei 34 Grad, immer noch in Wien, 33 in Linz und 33 auch in Klagenfurt. Morgen ist eine Hitzewarnung nochmal draußen und da bitte wirklich aufpassen. Es kriegt nochmal über 40 Grad im Raum Niederösterreich, dazu ganz viel Sonne. Und im Bergland bzw. auch Hügelland können wieder ein paar Gewitter dabei sein und die können heftig ausfallen. Aber gegen die große Hitze tun die fast nichts. Erst am Wochenende wird es normal sommerlich.
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2: Der Kronehit Verkehrscheck. Und das war's auch schon wieder. Auf den Straßen ist alles frei in dieser Dienstagnacht. Gute und sichere Fahrt.
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1: Willkommen in der Dienstagnacht, 22 Uhr. Los geht's mit Total versext. Das ist die Show seit vielen, vielen Jahren hier auf Krone-Hit zum Thema Sex, Liebe und Beziehung. Und heute mit einem polarisierenden Thema, denke ich, nämlich die Kinderfrage. Bist du über 35, hast du vielleicht auf der ein oder anderen Familien- oder Freundesfeier schon mal diese Fragen gehört? Wann ist es bei euch soweit? Plant ihr Kinder? Wer wird sich denn später kümmern um euch? Ihr werdet das sicher noch bereuen, wenn ihr keine bekommt. Dabei ist es doch so eine persönliche Entscheidung, die man meistens sowieso schon in irgendeiner Form getroffen hat. Was sagst du? Sind Kinder eine Garantie dafür, im Alter nicht allein zu sein? Und kann die Einsamkeit überhaupt durch eine Familie verhindert werden? Und wie hast du das sonst umgesetzt? Wie denkst du, wird es in Zukunft sein? Wie ist es vielleicht dann auch wirklich geworden? Was sind deine Erfahrungen dazu? Erzähle uns deine Geschichte unter der 0771 11 277 11. Die Frage: Kinderlos, ist Einsamkeit im Alter? Fragezeichen. Talk mit.
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1: Das bin ich und heute diskutieren wir über die Frage, ob Kinder dir dabei helfen können, dass du im Alter Ansprache hast, dich nicht so einsam fühlst, oder ist es überhaupt keine Garantie, weil du weißt nicht, sind die weggezogen, reden die überhaupt noch mit dir, versteht ihr euch gut? 0771127711 ist die Nummer hierher und ich habe da jetzt den Thomas, aktuell Single, und wenn ich dich fragen darf, wie alt bist du?
2: Ich bin 43.
1: Du bist 43, okay, und wie oft hast du schon gehört, Thomas, wann ist es bei dir soweit? Wie schaut's aus mit Kindern? Willst du welche? Wann kommen sie?
2: Ja, gefragt worden bin ich oft, aber ja. Wenn's kommen würde, würde ich mich freuen. Wenn nicht, kann ich ja nichts ändern.
1: Und wie reagieren andere dann auf diese Aussage von dir?
2: Die meisten werden sagen, wahrscheinlich werden sich freuen. Die meisten werden fragen, ob ich doof bin, ja, aber.
1: Warum doof?
2: Ja, mit dem Alter, die meisten, die sagen ja, mit dem Alter noch einmal Kinder in die Welt setzen, das ist ja.
1: Also ich finde ja gerade in der heutigen Zeit ist so um die 40 ja fast schon das neue Normal und gar nicht so ein, na das ist ja Wahnsinn, du bist ja so spät, und gerade als Mann nämlich, weil ich finde, da hat man sowieso den Vorteil, dass die Uhr jetzt weniger tickt als bei Frauen Mitte 30 oder Ende 30.
2: Ja, ich weiß schon, weil ja, aber trotzdem, die meisten reagieren halt anders. Ne?
1: Und hast du irgendwie das Thema, wenn das bei dir jetzt nicht werden sollte, weil du sagst, okay, jetzt hast du gerade keine Freundin, aber soll es passieren, dann wärst du froh. Wie würde es dir gehen, ja, wenn es gar nicht passieren würde? Beziehungsweise hättest du dann Angst, so wenn du älter bist, wer schaut auf dich, wer kümmert
2: Nein.
1: sich um dich?
2: Nein, also ich habe Freunde, die was für mich da sind, und ja, wenn es nicht klappen sollte, das kann man auch nichts ändern.
1: Das heißt, du würdest dich nicht auf deine Kinder verlassen wollen im Alter quasi?
2: Nein.
1: Nein, sagt also der Thomas. Und wie ist das bei dir? Hast du dich bewusst gegen Kinder entschieden und bist jetzt auch so ein bisschen am Überlegen, wie wird das später wohl mal werden? Sind meine Freunde dann wirklich so für mich da? Oder hast du Kinder bekommen und eigentlich auch jetzt leider keinen Kontakt, weil, ja, ist halt nun mal so passiert. 0771127711. Das Thema heute hier. Sind Kinder eine Garantie dafür, dass man sich im Alter weniger einsam fühlt? Talk mit.

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1: Das bin ich und das ist die Dienstagnacht, wo es um Sex, Liebe und Beziehung geht hier auf Krone-Hit. Und heute geht's um das Thema Kinderlos ist einsam im Alter. Ist ja ein Riesenthema. Ja, vor allem, wenn man so über 35 ist, noch keine Kinder hat, dann wird es immer zum Gesprächsthema. Ist das bei dir auch so und wie gehst du damit um? Darüber sprechen wir heute. 07711 27711 ist die Nummer zu mir. Und ich habe wie immer eine Expertin an meiner Seite.

0: in einem gewissen Alter überhaupt meistens zu Paaren oder zu Frauen halt auch, weil Männer können ja sehr lange Kinder kriegen, aber bei Frauen, da wird dann oft nachgefragt. Aber es stecken viele Gründe dahinter. Also manchmal ist es wirklich nur Interesse, dass jemand nachfragt und sagt, das würde mich jetzt interessieren, wie schaut das bei dir aus und sich gar nichts Böses dabei denkt. Es kann aber auch sein, dass es viele so soziale Normen dahinter stehen und das eigene Lebensskript, das gehört für mich dazu, also muss es für dich auch dazu gehören. Das normale Leben ist einfach so aufgebaut, Ausbildung, Beruf, Partnerschaft, Hochzeit, Kinder, dieser Ablauf, der ist einfach so und der gilt dann auch für alle anderen, weil es für mich so gilt. Oder auch die eigenen Werte und Wünsche, die man hat. Ich hätte gern Kinder, wie schaut es bei euch aus? Wollt ihr nicht auch welche? Oder auch Unsicherheiten. Ja? Manchmal weiß man gar nicht, was man reden soll und dann hört man vielleicht, das Paar ist verheiratet und dann wirft sich die Frage ganz von selber auf, ja? Wie schaut es mit Kindern aus? Ja?
1: Ich frage mich halt dann immer, auf der einen Seite auch so, wenn theoretisch, gibt es ja auch nur drei Möglichkeiten, oder? Entweder ich will keine Kinder, dann wird auch die Nachfrage nichts ändern. Oder ich bin schon schwanger und will es aber noch nicht erzählen. Oder wir versuchen es und es klappt irgendwie nicht. Und alle drei Möglichkeiten sind nicht besonders positiv, um darauf dann irgendwie zu antworten auf diese Nachfrage.
0: Also es ist sicher der Unterschied zwischen freiwillig kinderlos oder unfreiwillig kinderlos. Also freiwillig, wir haben uns dafür entschieden und wir stehen auch dazu oder ich stehe dazu. Dann ist die Frage wirklich egal. Also wenn mich dann jemand fragt, dann trifft das auch keinen wunden Punkt, weil dann sage ich, ja, ich habe mich so entschieden und ich möchte kein Kind. Und wenn man das klar sagt, dann wird vielleicht auch nichts mehr kommen. Ja? Aber wenn man unfreiwillig kinderlos ist, empfindet man die Frage schon als übergriffig. Und was will die mir jetzt sagen und wieso fragt mich die jetzt genau nach diesem wunden Punkt und man sticht damit in eine Wunde, die man aber von außen natürlich nicht sieht und dann empfinden das viele als übergriffig und sind dann auch verletzt oder beleidigt oder antworten irgendwie nicht adäquat.
1: Ich meine, ich denke mir auch oft so, ja, es kann ja auch sein, dass diese Person, die es anspricht, wirklich selber diese Erfahrung gemacht hat und irgendwie erst keine Kinder wollte, dann waren sie da und jetzt kann sie sich nicht mehr anders vorstellen, aber ich als kinderlose Person kann es mir genauso wenig noch vorstellen und dann bringt mir auch nichts, wenn die Person dann sagt, ja, aber wenn sie dann mal da sind, du wirst sehen, das ist das Beste, was dir passieren kann. Aber das glaubt man ja dann in dem Fall auch nicht.
0: Ja, also ich glaube, es ist wichtig, dass man da vielleicht auch eine gewisse Offenheit hat und vielleicht auch dann wirklich sagt, ja, wir probieren es und das funktioniert nicht. Aber es ist natürlich immer, wenn man dann offen ist und wenn man das dann auch so sagt, ist man angreifbar und dann wird gleich wieder irgendwas kommen. Ja, ich kenne den Arzt oder mach doch dies oder mach doch das. Und das will man vielleicht auch gar nicht. Ja? Also man möchte einfach darüber nicht reden, man möchte in Ruhe gelassen werden. Ich glaube, da ist es wichtig, auch die Grenze zu setzen und zu sagen, das ist jetzt unser Thema und wir sind eh dran. Und wenn man da ein bisschen sensibel ist oder empathisch ist, dann kann man maximal von sich selber sprechen, weil du das vorher angesprochen hast, vielleicht geht es mir auch so, dass man sagt, ich hatte jetzt eine Fehlgeburt oder ich bastel schon so lang oder wir sind jetzt bei dem und dem Arzt und dann gibt man dem anderen auch die Möglichkeit, sich zu öffnen, weil der kann dann entscheiden, ob er sagt, ja, gut, dass du es ansprichst, mir geht es auch so oder einfach sich zurückzieht, aber das ist halt wirklich eine Art von Empathie, die man halt aufbringen muss fürs Gegenüber und für die Parallelwelten und das können halt manche Menschen und manche nicht. Und gerade bei dem Thema ist es schwierig. Ja?
1: Ja, wie man sich abgrenzen kann und auch reagieren kann auf diese ständigen Fragen, darüber sprechen wir später noch intensiver. Findest du, dass Kinder ein Garant dafür sind, dass man im Alter jemanden hat, der sich um sich kümmert, um einen kümmert, dass man nicht einsam ist? Oder kann das ein Kind auch nicht garantieren? Ist dir das auch schon oft passiert auf Family-Feiern oder in deinem Umfeld, diese ständige Frage, wann ist es bei euch soweit? 0771 11 2771 11. Diskutier mit hier bei Total Versext.

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1: Und wir sprechen heute drüber, wie du auf Fragen reagierst. Ala, wann ist es denn bei euch soweit? Wie schaut es mit Kindern aus? Hast du dich überhaupt gegen Kinder entschieden und bist auf jede Menge Widerstand gestoßen? Und machst du dir vielleicht ein bisschen Gedanken, wie das werden könnte, wenn du dann älter bist, ob du dann noch soziales Umfeld hast und ob Kinder da nicht vielleicht doch Ansprechpartner sind und die auch Personen sind, die sich wirklich vielleicht für einen interessieren? Sind Kinder also eine Möglichkeit, um Einsamkeit im Alter zu vermeiden? Ich habe da jetzt den Tom. Wie siehst du das?
2: Na, ich glaube schon, dass es ohne Kinder im Alter ein bisschen schwierig wird, wenn man dann ja auch irgendwie nicht mehr im Job ist und nicht mehr so viele Freunde hat, die man jeden Tag trifft und so. Dann wird es schon schwierig, dann muss man sich mehr um die Kontakte kümmern und die Kontakte pflegen. Und ich glaube, das ist einfacher, wenn man da Kinder hat, zumindest auch bei so Festen wie Weihnachten und so, weil mit wem soll man denn die dann sonst verbringen, ne?
1: Das heißt, du findest, dass Kinder das Leben dahingehend schon bereichern?
2: Na, also, wenn du mich fragst, ich finde halt schon, das ist halt was, was man im Leben ausprobieren kann, warum soll man das nicht machen? Ich meine, ich verstehe Leute, die es nicht machen auch, aber ich finde schon, dass Kinder auf jeden Fall ein Teil vom Leben sind und dazugehören.
1: Du, Lisa, siehst das ein bisschen anders, gell?
3: Also meine Meinung dazu ist, dass es nicht stimmt, weil ich kann sagen, viele in meinem Alter sind bereits schon Eltern geworden und ich halt nicht. Und ich kann wirklich von mir behaupten, dass ich nicht einsam bin, solange man ein erfülltes Leben hat, in dem dass man weiß, man hat gute Freunde, auf die man zählen kann, eine Familie, die hinter einem steht. Dann braucht man eigentlich keine Kinder, die dann das Leben erfüllen.
1: Und welche anderen Wege findest du dann für ein erfülltes Leben?
3: Ja, man kann wirklich viel mit seiner eigenen Freizeit anfangen, sein Geld in seine eigenen Träume stecken und die dann verwirklichen, ohne dass man dann wirklich das ganze Ersparte dann für die Kinder aufgibt.
1: Die Lisa findet also andere Wege. Hast du die auch für dich entdeckt und bist total froh über deine Entscheidung, ich will keine Kinder, oder bereust du es vielleicht sogar mittlerweile? 07711 27711. Talk mit bei Total Versext.

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1: Mit mir Sandra Spick und heute der Fragen der Fragen. Wann ist es bei euch eigentlich soweit? Plant ihr keine Kinder? Ja, werdet ihr es vielleicht mal bereuen, wenn ihr keine bekommt? Das ist mein Thema heute hier. Kinderlos, ist Einsamkeit im Alter oder hat das miteinander überhaupt nichts zu tun? Darüber diskutieren wir heute und meine Expertin ist Psychotherapeutin Magister Julia Scherbaum. Hallo.
2: Hallo.
1: Du als Psychotherapeutin hast ja in deiner Praxis sicher viele KlientInnen, die mit dir über ihre Kinder sprechen, oder? Vielleicht und den Stress und was es auch bedeutet hat, sie zu bekommen, aber würdest du sagen, es gibt auch welche, die es bereuen dann, dass sie Kinder bekommen haben?
2: Also es gibt schon Menschen oder halt auch Paare oder Mütter, die sagen, bereuen, also dass sie die Kinder dann nicht gerne bei sich haben im Sinne von, ich würd mir wünschen, dass mein Sohn oder meine Tochter nicht geboren wäre, das nicht. Aber es gibt schon viele, die sagen, warum habe ich mir ein zweites angetan, warum habe ich mir überhaupt, ich habe mir das ganz anders vorgestellt, jetzt ist meine Freiheit weg. Also man weiß ja erst, was es bedeutet, wenn man dann eins hat, weil die Vorstellung davon oder das Abschauen von anderen ist immer was anderes. Und natürlich ist das wirklich eine lebenslange Entscheidung. Ein Kind zu bekommen bedeutet dann von dem Moment an, dass du nicht mehr nur für dich selber verantwortlich bist, sondern eben für dieses Kind immer irgendwie mitdenkst, ein schlechtes Gewissen hast, halt die ganzen Sorgen, dieses Mutter-Vater-Sein. Und das unterschätzen schon viele.
1: Ich meine, was ich auch kenne, sind ja diese Probleme nach der Geburt, dass man vielleicht auch irgendwie nicht so den Connect herstellen kann zu seinem Kind. Das höre ich auch immer wieder, dieser Baby-Blues oder wie nennt man das?
2: Ja.
1: So Kind-Bed-Blues.
2: Aber das ist hormonell bedingt und das kann man heutzutage auch schon mit Medikamenten ganz gut in den Griff kriegen. Und da gibt es auch, das ist Gott sei Dank kein Tabuthema mehr. Früher war das ein Tabuthema. Heute kann man offen damit umgehen und dann übernehmen halt andere Systeme wie Großeltern oder Vater oder Geschwister. Und die Mütter erholen sich und sind gut eingebettet da in der Medizin heutzutage und das kriegt man schon in den Griff.
1: Und wie gehst du um mit KlientInnen, die einfach sagen, sie bereuen es, dass sie jetzt Kinder bekommen haben, sie tun sich schwer, irgendwie zu connecten oder es ist so schwierig für die eigene Partnerschaft, weil man auf einmal weniger Zeit miteinander hat. Es ist ja auch kein Geheimnis, dass Kinder durchaus eine Challenge für die ein oder andere Beziehung sind und auch leider der Grund sind, warum manche Beziehungen es nicht schaffen.
2: Also ein Kind ist auf jeden Fall ein großer Trennungsgrund. Aber ich frage natürlich dann das System ab, was fehlt, warum sie so überfordert sind. Und es sind auch oft Gründe, dass Frauen sich zu viel zumuten und glauben, sie müssen alles alleine schaffen. Und das ist halt auch leider bei uns in unseren Breitengraden. Also die Mutter muss zu Hause bleiben beim Kind und das am besten lange und muss ewig stillen und muss sich aufopfern. Und oft werden diese Verantwortungen übernommen. Und das ist aber gar nicht das Modell, dass die Frau vielleicht leben möchte, aber es wird halt von ihr so erwartet und sie trauen sich vielleicht gar nicht Hilfe holen. Und wenn man das einmal aufdröselt, dann ist es oft leichter, wenn sie dann Hilfe in Anspruch nehmen oder sich auch erlauben, dass einmal die Oma spazieren geht 3 Stunden mit dem Kind, weil da passiert nichts. Ja? Also es ist schon sehr viel dieser Perfektionismus, was ist eine gute Mutter, was hat eine gute Mutter zu leisten? Darf ich denn jammern, wenn ich nächtelang nicht schlafe? Ja, nein, darf ich nicht, weil du bist Mutter. Natürlich darf ich das, ja? Weil das ist einfach furchtbar, Schlafentzug. Also das ist schon gesellschaftlich auch ein bisschen meiner Meinung nach schwierig. Ja? Also auch in der Ordi erlebe ich das immer wieder, dass junge Mütter verzweifelt bei mir sitzen und sich gar nicht weinen trauen, weil das darf man ja nicht. Ja? Und da ist sicher Aufholbedarf.
1: Wie ist es dir gegangen bei dieser Entscheidung, ein Kind zu kriegen? Warst du auch ewig lang am Überlegen? Hast du dich schon ganz früh bewusst gegen Kinder entschieden? Oder hast du vielleicht sogar Angst, dass du es irgendwann bereust, dass du dann doch keine Kinder bekommen hast? Unser Thema ist heute: Kinderlos ist einsam im Alter? Diskutier mit 07711 2711.

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1: Das bin ich und heute ein sehr emotionales Thema, nämlich die Kinderfrage. Hast du vielleicht auch schon erlebt, du bist über 35 und auf jeder Familienfeier kommt so diese dezente Frage. Wann ist es denn bei euch eigentlich so weit? Plant ihr das nicht schon längst? Wie gehst du damit um? Hast du dich schon früh bewusst gegen Kinder entschieden oder hast du einfach Angst vor dieser Veränderung? Und sind Kinder irgendwie eine Garantie dafür, dass man im Alter nicht einsam ist, dass man jemanden hat, der sich um einen kümmert? Darüber sprechen wir heute 0771127711. Und meine Expertin ist heute Psychotherapeutin Magister Julia Scherbaum. Hallo.
2: Hallo.
1: Wie kann ich reagieren, wenn ich immer wieder höre, ja, jetzt mach doch endlich mal Kinder, das ist eine gute Idee. Wie reagiere ich da am besten drauf? Kann man irgendwie charmant reagieren, irgendwie vielleicht auch witzig oder kann man sich komplett abgrenzen?
2: Also das ist unterschiedlich. Also man kann natürlich immer mit Humor zum Beispiel auch reagieren und sagen, ja, sobald es soweit ist, werden wir eine WhatsApp-Gruppe gründen und ihr seid fix dabei. Man kann freundlich und offen sein. Man kann sagen, wenn es etwas Neues gibt, dann erfahrt ihr es sicher ganz bestimmt, weil das wird sicher ein Lauffeuer sein. Man kann aber auch wirklich Grenzen setzen und sagen, es ist ein persönliches Thema, darüber möchte ich nicht sprechen. Man kann aber auch offen sein und sagen, ja, das ist wirklich ein Thema. Bei uns klappt das zurzeit nicht. Und dann kann man hoffen, dass das Gegenüber so sensibel ist, wenn man das mit einem gewissen netten, charmanten Tonfall auch sagt, du, ganz schwieriges Thema gerade. Bei uns klappt das gerade nicht. Wir sind eh dran, aber bitte reden wir über was anderes. Ja, dass das Gegenüber auch weiß, was jetzt los ist. Und wenn es dann weiter nachhakt, dann würde ich sagen, du, bitte lass uns jetzt wirklich über was anderes sprechen, ja.
1: Ja, nämlich auch diese Fragen, ja, hast du schon das probiert und das? Und dann kommen immer diese Weisheiten, die man irgendwo mal gehört hat, wo man sich denkt, ja, aber wenn ich mich wirklich mit dem Thema befasse, dann weiß ich das ja auch alles oder habe es vielleicht auch schon probiert oder habe schon im Kopf gehabt. Und wie du es jetzt so erzählt hast, da stellen sich mir echt so die Haare auf, weil ich das so unangenehm finde, wenn man mir vorstellt, dass die andere Person dann reagiert, so ja, wir weinen jeden Tag, weil es funktioniert nicht, wir probieren schon so lange. Man stell dir vor, dann stehst du da, weißt du, und ich glaube, ja, die meisten Leute, die da so nachfragen, die erwarten ja, dass die andere Person sagt, ja, danke, dass du jetzt mal fragst. Jetzt erst komme ich auf diese Idee, dass es ja auch noch Kinder gibt. So, wow, mir eröffnet sich eine ganz neue Welt wegen deiner Frage.
2: Ja, das schon, aber man darf ja nicht vergessen, man muss da vielleicht auch ein bisschen Milde walten lassen. Also ich finde schon, wenn jemand aus Neugierde oder einfach, weil er vielleicht selber keine Probleme hat, Kinder zu kriegen. Es gibt ja auch welche, die kriegen dann noch ein fünftes, das sie gar nicht wollten. Ja, da kommen ja auch blöde Sprüche dann. Was? Um Gottes Willen, du hast 3 Kinder, da bist du wahnsinnig. Ja? Also es geht ja in die Richtung ja auch. Ja, aber da sagt er, das ist weniger angespannt. Ja, und wenn man dann einfach sagt, okay, also es hat jetzt halt jemand nachgefragt, weil er vielleicht auch einfach neugierig ist und das auch nicht wissen kann, was da für Themen sind, dann würde ich das vielleicht auch jetzt nicht gleich so, ach, weißt du, so mir das so zu Herzen nehmen. Ja.
1: Also ich kann mich noch gut erinnern, als ich so 16, 17 war, wäre das ein Drama gewesen, wenn ich irgendwie ungewollt schwanger geworden wäre, in meiner Family zumindest. Und jetzt mit 36, ich habe auch noch keine Kinder, ist es schon so ein bisschen ein, ja, naja, und? Wann geht es jetzt los? Wann ist es soweit? Und ich denke mir immer, es ist egal, wie man es macht, es passt dann nicht. Also zu früh darf es nicht sein. Und jetzt aber wird schon langsam zu spät, das soll auch nicht sein.
2: Naja, und das ist egal. Und wenn du nur ein Kind hast, sagt jeder, na, du zweites musst schon kriegen. Wenn sie ab 3 Kindern, sagt jeder, na, ist der Wahnsinn. Und also es ist, wenn du früh schwanger wirst, bist du zu jung. Wenn du spät schwanger wirst, das ist überhaupt so ein breites Thema. Das fängt ja nicht nur bei der Schwangerschaft an, das geht dann weiter über, möchtest du normal gebären, wirst du stillen, wie lange wirst du stillen. Also das, dieses Kinderthema, da kann halt auch wirklich fast jeder irgendwie mitreden. Ne? Oder glaubt, was dazu sagen zu können.
1: Ja, das hoffe ich heute auch, dass ihr viel dazu zu sagen habt. Denn meine Hauptfrage heute ist ja, ob Kinder dann auch so eine Garantie sind, dass man später jemanden hat, der auf einen schaut oder dass man nicht so einsam ist im Alter, dass man jemanden hat, den man da und schreiben kann, anrufen kann, Besuche bekommt. Oder ist das keine Garantie? Und was waren deine Erfahrungen oder sind deine Erfahrungen damit? 0771 11 27 11, die Nummer hier zu mir.

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1: Schön, dass wir die Dienstagnacht gemeinsam verbringen und über Sex, Liebe und Beziehung plaudern und heute über ein heikles Thema. Denn vielleicht ist es dir auch schon mal passiert, auf der einen oder anderen Familienfeier kommt diese Frage: Plant ihr Kinder? Wann ist es bei euch endlich soweit? Und ich möchte heute wissen, ob, wenn du zum Beispiel gesagt hast, nö, ich will keine Kinder, so ein bisschen Sorgen hast, dass sie ja deine Altersvorsorge sein könnten und du dann irgendwie einsam bist und dann irgendwie keine Nähe mehr hast, keine Unterstützung. Deswegen die Frage heute: Kinderlos ist Einsamkeit im Alter. Stimmt das? Und ich freue mich auch immer sehr, wenn meine Radiokollegen mit diskutieren. Heute ist es Ottavio Nuccio und da sage ich Salü nach Italien, wo du gerade bist.
2: Ciao, buonasera Sandra, hallo.
1: Hi. Also ich weiß ja von dir, dass du eine Tochter hast und auch selber natürlich Sohn bist von deiner Mutter, obviously. Wie siehst du das und wie geht es dir in beiden Richtungen?
2: Na, dazu muss man mal sagen, ich bin Einzelkind, ein Scheidungskind. Das heißt, meine Mama war 38, als sie sich von meinem Vater getrennt hat. Und naja, jetzt bin ich de facto ein Mama-Kind. Ne? Ich war 10 und die hat mich halt großgezogen. Musst du dir vorstellen, die hat bis zu meiner Matura, hat die jeden Tag mein Mittagessen zubereitet gehabt, aber schon in der Früh, das war um 7 Uhr schon fertig. Also die hat sich wirklich aufgeopfert für mich, ihr ganzes Leben lang. Und ja, hat nur mich. Ne? Und jetzt denke ich mir, aber was hatten die eigentlich von mir? Ich wohne im Ausland, ich wohne in England. Also in Wirklichkeit hat die, entschuldige, dass ich das so sage, die Arschkarte mit mir gezogen. Und deswegen weiß ich gar nicht, wie soll ich mich jetzt fühlen? Also von mir profitiert die nicht viel. Ich komme einmal im Monat, wie du ja weißt, bin 10 Tage in Wien und ja, mach halt, was ich kann. Aber wenn ich nicht da bin, ist die allein, komplett allein. Also ausgezahlt für sie hat sich das nicht. Also die Garantie, dass sie da wen hat im Alter, naja, die hat zumindest bei mir nicht. Und das tut mir eh voll weh. Ich weiß eh nicht, gefühlsmäßig bin ich da sehr gespalten.
1: Also ich finde es total interessant, dass du das so siehst, weil, gut, ich würde mir jetzt auch nicht anmaßen, in dein Familienleben da so hineinschauen zu können, aber ich habe das Gefühl, wenn du 10 Tage im Monat da bist und mit ihr Zeit verbringst, ist das wahnsinnig viel. Und da würden sich wahrscheinlich manche Eltern alle 10 Finger abschlecken, die ihre Kinder vielleicht mal zu Weihnachten und dann zu Ostern sehen.
2: Na, was mache ich mit ihr? Die wohnt im Nebengebäude. Ich bringe ihr Zeitungen mit und wenn's, was braucht die denn noch autonom? Also sie ist jetzt zwar schon 82, aber autonom, geht noch einkaufen und so, aber wenn, oder ich trage den Mist runter, aber großartig Zeit verbringen tue ich auch nicht, obwohl ich daneben wohne. Aber wir hören uns dreimal am Tag, das schon. Also dreimal am Tag am Telefon. Also, Frühabend und dazwischen ruft sie an, ob ich Post habe oder nicht.
1: Genau das meine ich nämlich mit dieser Diskussion darüber, wenn man dann halt keine Kinder hat, wen ruft man dann an? Ja, und vor allem, wenn du jetzt sagst, über 80, da ist ja dann trotzdem irgendwann die Frage, leben meine Freunde eigentlich noch? Und kann ich die dann kontaktieren? Und jetzt bist du auch Einzelkind. Also da habe ich schon das Gefühl, dass sie das sehr genießt, einen Sohn zu haben, bei dem sie Ansprache hat.
2: Ja, die hat aber zum Beispiel auf ihr soziales Leben verzichtet und mir de facto, ich war ihr soziales Leben, ja. Und dann ist irgendwann einmal der Zeitpunkt gekommen, wo ich dann auf Erasmus war. Das war mein erster, sagen wir mal, meine erste Trennung von ihr, also im Studienjahr 96, 97. Und dann hat sie sich auch daran gewöhnt, alleine zu sein. Und als ich dann zurückgekommen bin, hat sie gesagt, naja, ich wollte in eine WG. Sie hat gesagt, komm gar nicht in Frage, du holst dir nicht irgendwelche Krankheiten, Fußpilz, Herpes und so weiter. Und dann hat sie meine kleine Garçonniere gekauft. Aber trotzdem immer in der Nähe bei ihr, ne? Also, ja, oh, das hat sie wirklich gesagt.
1: Die Italiener und ihre Mütter, das ist ja auch eine ganz eigene Beziehung, ja, nochmal. Das stimmt, das Klischee dann schon ein bisschen.
2: Ja, ja.
1: Aber jetzt, um auf deine eigene Tochter zu kommen, hast du da schon mal drüber nachgedacht? Erwartest du dir das irgendwie
2: schon auch? Nein, eigentlich nicht, weil was mache ich? Ich kann nicht, wo die Liebe hinfällt, wenn sie jemanden findet, während des Studiums oder so, und dann auswandert nach Australien, was soll ich da machen? Da habe ich auch nichts von ihr. Also eine Freundin von mir bringt es vielleicht auf den Punkt, mit der rede ich manchmal und sie sagt, ich finde nicht, dass wir unseren Eltern etwas schulden oder was zurückgeben müssen, weil es ist trotzdem deren Entscheidung gewesen, Kinder in die Welt zu setzen oder nicht. Und wenn sie das so wollten, dann war das deren Entscheidung.
1: Ja, ich danke dir auf jeden Fall, dass du es mit mir geteilt hast, Ottavio. Und wir hören uns dann das nächste Mal wieder im Radio, jetzt mit ein bisschen mehr privater Info über dich.
2: Ja, aber ja, sowas sage ich gern. Also ich meine, man muss ja auch die Menschen ein bisschen kennenlernen. Jetzt kennt ihr mich besser. Aber es hat mich getriggert, dieses Thema. Ich habe das Thema gelesen und habe gedacht, da muss ich jetzt irgendwas auch sagen, weil das hat mich beschäftigt auch, ja.
1: Na, das freut mich natürlich ganz besonders, wenn ich auch meine Kollegen motivieren kann, wie ich schon gesagt habe, dass sie da bei mir mit plaudern, und du machst das gerne auch. Hast du dich bewusst gegen Kinder entschieden? Hast du Angst, diese Entscheidung irgendwann zu bereuen? Weil was ist, wenn man älter ist? Hast du vielleicht genau diese Lebenssituation gerade und möchtest das teilen? 07711 27711. Talk mit dir bei Total Versetzt.

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1: Mit Sandra Spick, salü, und heute die Frage der Fragen. Wann kriegst du endlich ein Kind? Und bist du dann auch schon mal ausgezuckt und sagst, ich will keine Kinder, oder frag mich das nicht, das geht dich nichts an? Und wie entscheidest du dich eigentlich? Oder hast du dich schon früh entschieden, überhaupt keine zu wollen? Bist du noch am Überlegen? Das ist das Thema heute bei mir. Und meine Expertin ist Psychotherapeutin Magister Julia Scherbaum. Hallo.
2: Hallo.
1: Jetzt haben wir viel gesprochen auch über das Thema, wenn man das dritte Kind kriegt, das vierte Kind, dann ist es auch schon zu viel. Dann gibt es noch viel mehr Kommentare zum Geburtstermin, zur Art der Geburt, zum Stillen. Und wir haben auch darüber gesprochen, dass es ja sein kann, dass man es zwar probiert, aber es einfach nicht klappen will mit der Schwangerschaft. Und ich möchte gern da auch eingehen darauf, auch in deiner Praxis, wie du mit Klientinnen umgehst, die sich eigentlich Kinder gewünscht hätten, aber es eben dann doch nicht geklappt hat und das gar keine bewusste Entscheidung war.
2: Also das ist in der Tat, wenn es wirklich nicht klappt und die Klientinnen auch wirklich viel probiert haben, auch schon im Kinderwunschzentrum waren, vielleicht Adoption auch wegen dem Alter nicht mehr in Frage kommt, Pflegekinder, es gibt ja noch mehrere Möglichkeiten, Kinder zu bekommen, dann ist das wirklich traurig und das ist auch eine Art Verlustprozess, den sie durchmachen. Und das zu akzeptieren, dass ich kinderlos bleibe, ist wirklich schwierig. Aber was ich dann oft mit meinen Klientinnen mache, ist dieser Wunsch nach Familie, dieser Wunsch nach Vollkommenheit, Erfüllung, ja, das dann irgendwie in anderen Bereichen zu finden. Weil ein Kind alleine heißt nicht Erfüllung und Vollkommenheit und die perfekte Familie und wir bleiben für immer zusammen und so, wie man es im Bilderbuch sieht. Das kann ja auch ganz viele Probleme mit sich bringen, ja, von bis. Ja. Kinder können krank sein, was auch immer. Ja. Aber es ist wichtig, dass man die Erfüllung eben nicht auf diesen Kinderwunsch projiziert, sondern dass man sagt, was brauche ich, was ist die Quelle, was ist der Sinn meines Lebens, was ist meine Erfüllung und wo kann ich die noch finden, und muss es nicht jetzt auf ein Kind projizieren, weil nur mit dem Kind wäre ich vollkommen.
1: Ich glaube, dass es auch viele gibt, die denken, das klappt schon noch und wir haben eh noch Zeit, und dann kommt auf einmal so ein bisschen die Watschen mit, ah, okay, so easy geht das jetzt doch nicht mehr oder wird doch nicht funktionieren. Ist es auch in Partnerschaften, kann ich mir vorstellen, ein hartes Thema? Ich kann ja auch sagen, es kann ja auch passieren, dass eine Person sich dann ein Kind noch wünscht und die andere Person sagt, nein, will ich nicht. Haben solche Beziehungen eine Chance oder ist es dann auch so ein bisschen, ja, dann der Trennungsgrund? Ich kann mir auch vorstellen, dass gerade so ein Prozess, wo man ewig lang probiert mit künstlicher Befruchtung und so weiter und so fort und dann klappt es auch nicht, dass es auch wahnsinnig hart ist für eine Partnerschaft.
2: Ja, das ist wahnsinnig hart, das stimmt, aber man kann gemeinsam auch andere Ziele anpeilen. Man muss einfach komplett umstrukturieren. Wenn es dann irgendwann soweit ist, dass es heißt, es geht nicht, ja, es geht wirklich nicht mehr, und das haben wir auch schon oft erlebt, dass es geheißen hat, es geht gar nicht mehr, und dann ist es doch gekommen, das Wunschbaby, weil man sich dann entspannt hat und den Fokus auf was anderes gelenkt hat. Aber es ist wichtig, dann einfach sein Leben neu zu definieren. Okay, gut, dann wandern wir aus, dann mache ich noch eine Ausbildung, dann nehmen wir uns 4 Hunde, ich weiß nicht, also egal, irgendetwas.

0: Sich über sich als Partnerschaft zu definieren, ist ganz wichtig. Und wenn man das schafft, dann geht das schon.
1: Ich glaube, das ist ja auch ein bisschen wie nach einer Trennung, oder? Dass man auch schauen muss, dass man erstmal sich selber liebt, bevor man wieder in eine Beziehung gehen kann und dass man nicht angewiesen ist auf die Liebe von jemandem anderen, um sich eben ganzheitlich zu fühlen. Und so ist es vielleicht auch ein bisschen mit dem Kinderthema.
0: Ja, absolut. Und ich meine, wenn es wirklich nicht funktioniert, weil man schon alles probiert hat, also nicht, weil man sich entschieden hat, sondern weil man alles probiert hat und es wirklich nicht funktioniert, wobei es ja heutzutage schon sehr, sehr viele Möglichkeiten gibt, aber wenn es dann auch wirklich am Ende nicht klappt, dann auch die Trauer zulassen und sagen, gut, das war ein Wunsch von mir, das hätte ich mir gewünscht, aber da muss ich davon Abschied nehmen, das wird in meinem Leben nicht mehr sein, aber was gibt's noch? Dieses auf die andere Seite schauen können und nicht in dieser Problem- und Negativspirale, mein Leben ist jetzt nicht erfüllt und nichts passt und bei mir hat es nicht geklappt und ich bin das Opfer. Und wenn man da immer drinnen bleibt, dann sieht man was anderes nicht, was einen vielleicht auch erfüllen könnte. Ja? Ich habe mal eine Klientin gehabt, die war Kinderärztin und die hat gesagt, das sind alles meine Kinder. Mhm. Ja? Ich war selber kinderlos. Ja? Man kann sich woanders hin orientieren und dort auch die Erfüllung kriegen. Oder vielleicht hat man Verwandte, die gerade ein Baby kriegen und man wird die tolle Tante, ja, die sich total aufopferungsvoll kümmert und wo man sich quasi wie eine zweite Mama fühlt.
1: Danke, Magister Julia Scherbaum. Ich will heute wissen, ob Kinder das Leben bereichern, vor allem dann später im Alter, ob sie dann auf einen schauen, aufpassen, irgendwie Nähe und Unterstützung bieten oder ob Kinder auch kein Garant sind gegen Einsamkeit im Alter. Talk mit 07711 27711 hier bei Total Versext.

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1: Das bin ich und heute diskutieren wir über die Kinderfrage. Und zwar, ob Kinder doch irgendwie der Weg für ein erfülltes Leben sind. Vor allem, wenn man älter ist, dass man dann irgendwie Unterstützung hat, jemanden zum Anreden, zum Foto schicken und so weiter. Und ich will auch von dir wissen, hast du dich bewusst gegen Kinder entschieden? Und hast du Angst, diese Entscheidung auch irgendwann zu bereuen? 0771 11 277 11, die Nummer hierher. Und ich habe da jetzt die Marie. Hi. Wie ist denn das bei dir, die Situation?
2: Also ich finde ja, dass man nicht unbedingt Kinder braucht, um glücklich zu sein. Vor allem, wenn dann später mal die Kinder älter werden. Kann ja auch sein, dass man sich vielleicht zerstreitet, weil viele Familien sind ja auch zum Beispiel zerstritten. Also wo bringen dann die Kinder das Glücklichsein mit? Das finde ich, dass man immer selbst dafür verantwortlich und auch dafür, dass sein Leben selbst erfüllt ist. Also ich finde, Kinder sind da jetzt keine 100%ige Garantie dafür.
1: Aber ist das so ein bisschen ein Trend? Weil wenn ich jetzt so an die Generation meiner Großmutter, auch meiner Mutter denke, da war das irgendwie noch so, ja, Standard, ne? Man ist verheiratet, dann kriegt man auf jeden Fall ein Kind, so halt es funktioniert. Und in meinem Umfeld gibt es halt auch ganz viele, die irgendwie so sagen, ja, aber mein eigenes Leben und da muss ich so viel aufgeben. Wie schaut es da bei dir aus?
2: Ich glaube schon, dass ein Trend dorthin geht, dass man eher kinderlos bleibt, einfach auch, weil halt das Leben auch teurer wird und man sich, glaube ich, zweimal überlegt, ob sich das wirklich ausgeht. Und natürlich, man muss halt auch zurückstecken im Leben. Also wenn man immer sehr selbstbestimmt gelebt hat, dann muss man halt dann wirklich zurückstecken oder auch mal eine Zeit lang mit der Arbeit aufhören. Und dann muss halt auch die Beziehung sehr gut klappen. Also ich glaube schon, dass es sich heutzutage sehr viele überlegen, ob sie es wirklich machen wollen.
1: Und wie schaut es jetzt bei dir aus persönlich? Bist du noch am Überlegen oder hast du schon gesagt, Kinder, nö?
2: Nein, ich bin nicht mehr im Überlegen. Ich habe das für mich schon entschieden, dass ich keine Kinder möchte. Ich möchte allerdings sehr gerne einen Hund mal haben. Mhm. Damit kann ich mich sehr gut arrangieren, aber ja, ich möchte ohne Kinder bleiben.
1: Und wie ist dir gegangen im Umfeld, als du diese Entscheidung verkündet hast? Also, ich allein bei meinen Eltern zum Beispiel, ja, ich glaube, die wären nicht so happy damit, aber es ist halt nicht ihre Entscheidung, sondern eben die eigene. Aber war das ein Thema in deiner Family oder bei deinen Freunden?
2: Also ich habe lustigerweise sehr, sehr viele Freunde, die alle Kinder haben, und bei allen, fast bei allen, klappt es überhaupt nicht. Also da waren viele Trennungen oder die Ehe funktioniert gar nicht mehr. Also das habe ich so wirklich sehr, sehr oft miterlebt und da habe ich für mich auch ein Stück weit entschieden, dass ich das überhaupt nicht möchte. Und ja, für die Eltern ist es natürlich, die fragen immer wieder nach, obwohl sie wissen, dass es eigentlich für mich entschieden ist. Also akzeptieren können sie es nicht. Aber meine Meinung ist immer, ich muss glücklich sein im Leben und mir muss es gut gehen. Dann bin ich auch für andere glücklich und kann ein gutes Leben führen und kann auch positiv sein. Und das ist eigentlich so das Wichtigste. Also es wäre ja schlimm, wenn man nur wegen seiner Eltern jetzt Kinder hätte. Also das bringt ja eigentlich niemandem was. Und ich finde, da muss man schon ehrlich mit sich selber bleiben.
1: Ja, vielen lieben Dank, liebe Marie, fürs Statement, für deine Ehrlichkeit, für deine Worte und den Beitrag hier. Wir kommen jetzt dann schon zur Conclusio. Ich freue mich, dass du heute dabei bist und warst beim Thema Kinderlos ist gleich Einsamkeit im Alter? Fragezeichen. Und die Conclusio gibt's gleich, ob es denn jetzt wirklich ein Garant ist, um dieser Einsamkeit zu entgehen. Bleib dran!

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2: Danke fürs Mitdiskutieren heute bei mir. Die große Frage, sind Kinder wirklich so ein Segen und vielleicht auch so ein bisschen ein Pölsterchen, wenn man älter ist, sich einsam fühlt? Dann hat man jemanden, der auf einen schaut, dem man was erzählen kann. Oder ist das absolut nicht richtig? Das ist überhaupt keine Garantie. Das haben wir jetzt in den letzten 2 Stunden hier besprochen. Und zur Konklusion begrüße ich meine Expertin, Psychotherapeutin Magister Julia Scherbaum.
3: Hallo.
2: Sind denn jetzt Kinder eine Garantie gegen Einsamkeit im Alter? Sag doch mal.
3: Nein, also Garantie ist es auf keinen Fall, weil wir bekommen die Kinder, wir schneiden die Nabelschnur durch und dann sind sie eigentlich eigene Wesen und sollen ihren eigenen Weg gehen. Wir bringen sie in die Erwachsenenwelt, weil am Anfang können sie natürlich nicht ohne uns leben, aber dann sollen sie ihren eigenen Weg gehen und sich nicht verantwortlich fühlen, wie es denn der Generation dahinter jetzt geht. Also was weiß ich, jetzt nicht ins Ausland gehen, weil die Mama verkraftet das nicht. Da gibt es viele toxische Beispiele auch, wo sich Kinder nicht trauen, ihren eigenen Weg zu machen, weil die Eltern ihnen das so in die Wiege legen, sie müssen da bleiben und auf sie schauen oder auch den Betrieb übernehmen oder vielleicht das Gleiche machen wie sie. Also das ist schon sehr schwierig. Was aber schon ist, dass wenn man eine gute Beziehung zu seinen Kindern hat und das auch schafft, ein Leben lang aufrechtzuerhalten, dann ist die Verbundenheit mit Kindern natürlich sehr intensiv und sehr stark und sicher am stärksten auch. Und die Verbundenheit zur Mutter vor allen Dingen, wo man ja auch im Bauch groß geworden ist und auf die Welt gekommen ist. Und diese tiefe Verbundenheit hat man halt einfach nur mit der Mutter. Und das ist, glaube ich, ein besonderes Band, dass man sich schon darum kümmert, wie es der Generation dahinter geht und dass man sich sorgt, wenn was ist und dass man da ist und dass man dann irgendwie doch kommt, wenn sie was haben oder sie dann doch begleitet, wenn sie älter sind.
2: Also ich meine, ich habe ja mit meinen Eltern eine sehr, sehr gute Verbindung und auch ein sehr gutes Verhältnis. Was mir aber schon auffällt, ist, wenn sie halt jetzt im Urlaub sind oder irgendwas erleben und sie schreiben uns eine Nachricht und schicken Fotos da rein. Und ich frage mich immer, was wäre, wenn ihr uns nicht hättet? Weil wer würde sich diese ganzen Fotos anschauen, wen würde interessieren, ob irgendwas passiert ist oder wo sie gerade sind? Und das sind natürlich die Kinder oder die nahe Familie schon irgendwie, die es halt wirklich irgendwie angeht vom Gefühl her. Weil jetzt kann man natürlich sagen, okay, man kann sich Freunde suchen im Alter, man kann ein tolles soziales Umfeld aufbauen. Aber da ist natürlich dann immer die Frage, ob das wirklich dann jemand ist, auf den man sich wirklich verlassen kann, wenn mal was ist. Und man kann natürlich auch vielleicht irgendwie was ansparen und dann irgendeinem Cousin oder irgendeinem guten Freund ein Erbe schmackhaft machen, auf das er sich kümmert. Aber so richtig dasselbe ist es ja nicht.
3: Das ist nicht zwingend so, ja. Also bei dir ist es vielleicht jetzt so, und das ist auch der Wunschgedanke, aber es gibt viele Kinder, die mit ihren Eltern gebrochen haben, nicht mehr reden, mit Geschwistern nicht mehr reden. Es gibt viele Streitigkeiten bezüglich Erbe oder sonstige Dinge. Also es gibt schon auch sehr viele zerrüttete Familienverhältnisse. Also ich sehe das schon auch viel in meiner Audio als Familientherapeutin, dass es sehr, sehr, sehr viel Streit auch gibt in Familien. Und gerade weil die Beziehungen so eng sind, sind die Verletzungen natürlich auch größer. Und es kann schon sein, dass wenn man mit der Familie bricht, dass man sich das dann woanders holt oder dass man, wenn man gar keine Kinder hat, ja auch nicht weiß, wie das wäre und automatisch andere Systeme anzapft und andere Menschen einen dann Fotos schicken, über die man sich dann auch freut oder es eine liebe Freundin gibt, die sagt, ich begleite dich, wenn was ist oder wenn du alt bist oder komm dich besuchen im Spital.
2: Vielleicht noch ganz zum Schluss. Kann man es wissen, ob man bereit ist, Kinder zu haben? Und gibt es den richtigen Zeitpunkt oder ist es wirklich so, wie alle sagen, man muss einfach machen, weil es gibt diesen Moment nicht, wo man auf einmal sagt, okay, jetzt bin ich bereit.
3: Das ist eine ganz schwierige Frage. Das muss natürlich jeder für sich individuell entscheiden. Aber ich glaube schon, dass ab einem gewissen Alter vielleicht auch die Biologie ein bisschen eine Rolle spielt oder auch gesellschaftlich, wenn dann alle rundherum schwanger werden, wenn man dann auf einmal Babys süß findet, wo man es vorher nicht so süß gefunden hat, dass man schon merkt, dass sich körperlich vielleicht irgendwas verändert und man in diese Richtung tendiert, wenn der Partner passt, wenn man sagt, man ist glücklich, man könnte sich das jetzt vorstellen, dass da quasi was Drittes dazukommt. Ich glaube schon, dass man das Leben so ein bisschen entscheiden lassen kann und die Antworten vom Leben sich auch holen kann. Aber Also ich glaube, wenn man auch jung ein Kind kriegt, ich glaube, es gibt wenig, die dann sagen, ich will es jetzt nicht mehr haben. Ja? Hätte ich lieber nicht gekriegt mit 19 oder so. Ja? Also wenn es dann mal da ist und die Beziehung eine gesunde ist, und das ist es normalerweise, wenn man schwanger ist und wenn man ein Kind bekommt, dann ist dieses Band der Mutter, diese Hormone, das Kind wird groß im Bauch und kommt dann zur Welt. Wenn dieses Gleichgewicht stimmt, dann nimmt man das Kind auf jeden Fall an.
2: Das heißt, es ist schon wahr, was die Mütter sagen, dass, wenn es dann einmal da ist, man wirklich noch nie so eine Liebe empfunden hat für etwas, weil ich kann mir das halt auch gar nicht vorstellen, zum Beispiel noch. Ja? Und ich bin jetzt auch schon im Alter, wo man sich eventuell vorstellen sollen könnte. Aber einfach dieses Saying von, okay, ja, das kann man sich nicht vorstellen, bis es da ist.
3: Nein, das kann man sich, glaube ich, wirklich nicht vorstellen, bis es da ist. Man kann nur beobachten. Vielleicht hat man gerade eine Freundin, die dann gerade glücklich mit dem Baby da sitzt. Und wenn man aufmerksam hinschaut, spürt man vielleicht auch ein bisschen etwas, obwohl es nicht sein eigenes ist. Und ich glaube, wenn man anfängt, solche Dinge zu beobachten und das auch zu spüren und auch zu erleben ein bisschen, dann ist so die Tendenz so, vielleicht wäre das für mich auch was.
2: Danke, Magister Julia Scherbaum. Danke fürs Dabeisein heute, fürs Mitdiskutieren. Hast du eine Idee für diese Show? Schreib mir jederzeit auf Instagram, zum Beispiel Sandra Spick. Freue ich mich sehr, auch wenn du eine Frage zum Thema Sex, Liebe und Beziehung hast, bin ich jederzeit für dich da. Und den Podcast gibt es natürlich überall, wo es Podcasts gibt, zum Nachhören ab Donnerstag 7 Uhr in der Früh und auch auf kronehit.at. Bis nächste Woche.

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